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1: Mit Christian Lang. In Russland hat die erste Parlamentswahl begonnen seit Beginn des Angriffskrieges gegen die Ukraine. Im flächenmäßig größten Land der Erde mit seinen 11 Zeitzonen haben auf der Halbinsel Kamtschatka die Wahllokale zuerst aufgemacht. Bis Sonntag sind mehr als 110 Millionen Russinnen und Russen zur Wahl aufgerufen. Erste Ergebnisse werden am Sonntagabend um 20 Uhr erwartet, nach Schließung der letzten Wahllokale in Kaliningrad. Am Sonntag stehen zwei Landtagswahlen an. Die könnten eine neue Dynamik in der Debatte um Kanzler Merz bringen. In Mecklenburg-Vorpommern droht die CDU, ihr historisch schlechtestes Wahlergebnis einzufahren. In Berlin könnte die CDU Platz 1 an die Linke verlieren. David Riemer berichtet.
2: Je nach Ausgang der Wahlen könnte für Kanzler Merz nach nicht mal 1,5 Jahren im Amt Schluss sein. Spätestens seit dem Wahldebakel vor 2 Wochen in Sachsen-Anhalt steht Merz heftig unter Druck. Hinzu kommen katastrophale Umfragewerte für ihn als Regierungschef. Am Sonntag werden sich möglicherweise viele in der CDU fragen, stützen oder stürzen.
1: Kanzler Merz und US-Präsident Trump haben am Donnerstag telefoniert. Beide haben über die Anschläge vom 11. September, den Ukraine-Krieg und die Lage im Nahen Osten gesprochen. Merz betonte die enge Verbundenheit zwischen Deutschland und den USA und begrüßte das neue Sanktionsgesetz gegen Russland. Außerdem waren die blockierten Seewege in der Straße von Hormuz und im Roten Meer Thema. Das Verhältnis zwischen Merz und Trump ist wegen dem Streit über den Iran-Krieg und Zölle angespannt. Oft zeigt sich die Deutsche Bahn nicht von ihrer besten Seite. Und das will sie heute und in den nächsten Tagen ändern. Es ist nämlich Tag der Schiene bei uns in Bayern. Und da kann jeder, der will, bis Sonntag die Arbeit der Bahn hautnah erleben und sich Orte anschauen, die man sonst nie sieht. In München zum Beispiel gibt es eine Schnitzeljagd durch das Infozentrum der zweiten Stammstrecke. Und in Nürnberg erwarten Interessierte exklusive Einblicke in das Großprojekt Güterzugtunnel Fürth. Am Rangierbahnhof Nürnberg findet außerdem ein großes Familienfest statt. Fußball-Bundestrainer Jürgen Klopp ist mit einer langen Liste zur Vorstellung seines ersten Kaders gekommen. Er nimmt gleich 2 Kader mit insgesamt 44 Spielern in die Nations League mit, darunter 16 Debütanten. Am Donnerstag spielt die deutsche Elf in Amsterdam gegen die Niederlande.
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1: Mit vielen Wolken geht's durch die Nacht, es bleibt aber trocken bei 11 bis 8 Grad. Richtung Alpen wird's noch kälter bei 4 bis 2 Grad. Heute gibt es den ganzen Tag wieder viel Sonne und einige Wolken ziehen durch. Die Höchstwerte schaffen es zum Teil wieder über die 20 Grad Marke.
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1: Da sind wir schnell durch, die Straßen, die sind momentan frei.
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5: Ich bin Christian Lang. In Russland hat die erste Parlamentswahl begonnen seit Beginn des Angriffskrieges gegen die Ukraine. Im flächenmäßig größten Land der Erde mit seinen 11 Zeitzonen haben auf der Halbinsel Kamtschatka die Wahllokale zuerst aufgemacht. Bis Sonntag sind mehr als 110 Millionen Russinnen und Russen zur Wahl aufgerufen. Erste Ergebnisse werden am Sonntagabend um 20 Uhr erwartet, nach Schließung der letzten Wahllokale in Kaliningrad. Am Sonntag stehen 2 Landtagswahlen an. Die könnten eine neue Dynamik in der Debatte um Kanzler Merz bringen. In Mecklenburg-Vorpommern droht die CDU, ihr historisch schlechtestes Wahlergebnis einzufahren. In Berlin könnte die CDU Platz 1 an die Linke verlieren. David Riemer berichtet.
6: Je nach Ausgang der Wahlen könnte für Kanzler Merz nach nicht mal 1,5 Jahren im Amt Schluss sein. Spätestens seit dem Wahldebakel vor 2 Wochen in Sachsen-Anhalt steht Merz heftig unter Druck. Hinzu kommen katastrophale Umfragewerte für ihn als Regierungschef. Am Sonntag werden sich möglicherweise viele in der CDU fragen, stützen oder stürzen.
5: Oft zeigt sich die Deutsche Bahn nicht von ihrer besten Seite. Und das will sie heute und in den nächsten Tagen ändern. Es ist nämlich Tag der Schiene bei uns in Bayern. Und da kann jeder, der will, bis Sonntag die Arbeit der Bahn hautnah erleben und sich Orte anschauen, die man sonst nie sieht. In München zum Beispiel gibt es eine Schnitzeljagd durch das Infozentrum der zweiten Stammstrecke. Und in Nürnberg erwarten Interessierte exklusive Einblicke in das Großprojekt Güterzugtunnel Fürth. Am Rangierbahnhof Nürnberg findet außerdem ein großes Familienfest statt. Fußball-Bundestrainer Jürgen Klopp ist mit einer langen Liste zur Vorstellung seines ersten Kaders gekommen. Er nimmt gleich 2 Kader mit insgesamt 44 Spielern in die Nations League mit, darunter 16 Debütanten. Am Donnerstag spielt die deutsche Elf in Amsterdam gegen die Niederlande.
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5: Mit vielen Wolken geht's durch die Nacht, es bleibt aber trocken bei 11 bis 8 Grad. Richtung Alpen wird's noch kälter bei 4 bis 2 Grad. Heute gibt es den ganzen Tag wieder viel Sonne und einige Wolken ziehen durch. Die Höchstwerte schaffen es zum Teil wieder über die 20 Grad Marke.

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3: Mit Christian Lang. Kurz vor der Landtagswahl in Mecklenburg-Vorpommern hat die SPD laut einer ZDF-Umfrage die AfD überholt. Die Kanzlerpartei CDU rutscht dagegen weiter ab und kommt der 5%-Hürde bedrohlich nahe. Die SPD von Ministerpräsidentin Manuela Schwesig kommt demnach auf 37%, 3 Prozentpunkte mehr als in der Vorwoche. Die AfD mit Herausforderer Holm büßt einen Punkt auf 36% ein. Über lange Zeit hat die SPD in Umfragen hinter der AfD gelegen. In Russland hat die erste Parlamentswahl begonnen seit Beginn des Angriffskrieges gegen die Ukraine. Im flächenmäßig größten Land der Erde mit seinen 11 Zeitzonen haben auf der Halbinsel Kamtschatka die Wahllokale zuerst aufgemacht. Bis Sonntag sind mehr als 110 Millionen Russinnen und Russen zur Wahl aufgerufen. Erste Ergebnisse werden am Sonntagabend um 20 Uhr erwartet, nach Schließung der letzten Wahllokale in Kaliningrad. Trotz neuer Drohungen von US-Präsident Trump sucht Kanada die Nähe zu Europa. Premierminister Carney zeigt sich offen für eine Art EU-Sondermitgliedschaft. Carney will, dass Kanada und Europa wirtschaftlich und sicherheitspolitisch enger zusammenrücken. Eine große Mehrheit der Kanadier kann sich eine engere Beziehung zu den Europäern gut vorstellen. Nur noch einmal schlafen, dann startet das größte Volksfest der Welt auf der Münchner Theresienwiese. Münchens neuer Oberbürgermeister Dominik Krause hat vorab verraten, dass das Riesenrad sein Lieblingsfahrgeschäft auf dem Oktoberfest ist. Aber auch den Olympia-Looping fährt er sehr gerne. Und wenn München tatsächlich den Zuschlag für Olympia bekommt, dann verspricht Krause, will er unbedingt mit Bayerns Ministerpräsident Söder eine Runde im Olympia-Looping fahren. Zum Fußball. Jürgen Klopp hat bei der Bekanntgabe seines ersten Kaders der deutschen Fußballnationalmannschaft ein Plädoyer für Offenheit und richtig verstandenen Nationalstolz gehalten.
4: Vor kurzem erst sind Dinge passiert. Es hat eine Wahl stattgefunden, die manchen Leuten wahrscheinlich, die das okay fanden, viele andere haben gedacht, du lieber Himmel, was passiert denn da? Ich kann aber aus meiner Sportlerperspektive kann ich sagen, ich würde mir oder uns gerne die Fahne zurückholen, wenn ich ganz ehrlich bin. Ich möchte, dass, wenn man sie schwingt, dass niemand denkt, was ist mit dir nicht in Ordnung?
3: Klopp nimmt gleich 2 Kader mit insgesamt 44 Spielern in die Nations League mit, darunter 16 Debütanten.
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3: Mit vielen Wolken geht's durch die Nacht, es bleibt aber trocken bei 11 bis 8 Grad. Richtung Alpen wird's noch kälter bei 4 bis 2 Grad. Heute gibt es den ganzen Tag wieder viel Sonne und einige Wolken ziehen durch. Die Höchstwerte schaffen es zum Teil wieder über die 20-Grad-Marke.
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3: Da sind wir schnell durch, die Straßen sind frei.
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5: Ich bin Christian Lang. Kurz vor der Landtagswahl in Mecklenburg-Vorpommern hat die SPD laut einer ZDF-Umfrage die AfD überholt. Die Kanzlerpartei CDU rutscht dagegen weiter ab und kommt der 5%-Hürde bedrohlich nahe. Die SPD von Ministerpräsidentin Manuela Schwesig kommt demnach auf 37%, 3 Prozentpunkte mehr als in der Vorwoche. Die AfD mit Herausforderer Holm büßt einen Punkt auf 36% ein. Über lange Zeit hat die SPD in Umfragen hinter der AfD gelegen. In Russland hat die erste Parlamentswahl begonnen seit Beginn des Angriffskrieges gegen die Ukraine. Im flächenmäßig größten Land der Erde mit seinen 11 Zeitzonen haben auf der Halbinsel Kamtschatka die Wahllokale zuerst aufgemacht. Bis Sonntag sind mehr als 110 Millionen Russinnen und Russen zur Wahl aufgerufen. Erste Ergebnisse werden am Sonntagabend um 20 Uhr erwartet, nach Schließung der letzten Wahllokale in Kaliningrad. Nur noch einmal schlafen, dann startet das größte Volksfest der Welt auf der Münchner Theresienwiese. Münchens neuer Oberbürgermeister Dominik Krause hat vorab verraten, dass das Riesenrad sein Lieblingsfahrgeschäft auf dem Oktoberfest ist. Aber auch den Olympia-Looping fährt er sehr gerne. Und wenn München tatsächlich den Zuschlag für Olympia bekommt, dann verspricht Krause, will er unbedingt mit Bayerns Ministerpräsident Söder eine Runde im Olympia-Looping fahren. Zum Fußball. Jürgen Klopp hat bei der Bekanntgabe seines ersten Kaders der deutschen Fußballnationalmannschaft ein Plädoyer für Offenheit und richtig verstandenen Nationalstolz gehalten.
6: Vor kurzem erst sind Dinge passiert. Es hat eine Wahl stattgefunden, die manchen Leuten wahrscheinlich, die das okay fanden, viele andere haben gedacht, du lieber Himmel, was passiert denn da? Ich kann aber aus meiner Sportlerperspektive kann ich sagen, ich würde mir oder uns gerne die Fahne zurückholen. Wenn ich ganz ehrlich bin, ich möchte, dass wenn man sie schwingt, dass niemand denkt, was ist mit dir nicht in Ordnung.
5: Klopp nimmt gleich 2 Kader mit insgesamt 44 Spielern in die Nations League mit, darunter 16 Debütanten.
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5: Mit vielen Wolken geht's durch die Nacht, es bleibt aber trocken bei 11 bis 8 Grad. Richtung Alpen wird's noch kälter bei 4 bis 2 Grad. Heute gibt es den ganzen Tag wieder viel Sonne und einige Wolken ziehen durch. Die Höchstwerte schaffen es zum Teil wieder über die 20 Grad Marke.

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5: Mit Christian Lang. 3 Tage vor der Landtagswahl in Mecklenburg-Vorpommern hat die SPD laut einer ZDF-Umfrage die AfD überholt. Die Kanzlerpartei CDU rutscht dagegen weiter ab und kommt der 5%-Hürde bedrohlich nahe. Die SPD von Ministerpräsidentin Manuela Schwesig kommt demnach auf 37%, 3 Prozentpunkte mehr als in der Vorwoche. Der AfD mit Herausforderer Holm büßt einen Punkt auf 36% ein. Über lange Zeit hat die SPD in Umfragen hinter der AfD gelegen. Russland wählt und das im Schatten des Angriffskriegs gegen die Ukraine. Von heute Freitag bis Sonntag stimmen die Menschen über ein neues Parlament ab. Kreml-Chef Putin ruft die Russen auf, mit ihrer Stimme zum Sieg des Landes beizutragen. Kritiker halten die Wahl schon im Vorfeld für unfair und werten sie vor allem als Stimmungstest dafür, ob der Krieg gegen die Ukraine weitergehen soll. Kanzler Merz und US-Präsident Trump haben am Donnerstag telefoniert. Beide haben über die Anschläge vom 11. September, den Ukraine-Krieg und die Lage im Nahen Osten gesprochen. Merz betonte die enge Verbundenheit zwischen Deutschland und den USA und begrüßte das neue Sanktionsgesetz gegen Russland. Außerdem waren die blockierten Seewege in der Straße von Hormuz und im Roten Meer Thema. Das Verhältnis zwischen Merz und Trump ist wegen dem Streit über den Iran-Krieg und Zölle angespannt. Trotz neuer Drohungen von US-Präsident Trump sucht Kanada die Nähe zu Europa. Premierminister Carney zeigt sich offen für eine Art EU-Sondermitgliedschaft. Carney will, dass Kanada und Europa wirtschaftlich und sicherheitspolitisch enger zusammenrücken. Eine große Mehrheit der Kanadier kann sich eine engere Beziehung zu den Europäern gut vorstellen. Oft zeigt sich die Deutsche Bahn nicht von ihrer besten Seite. Und das will sie heute und in den nächsten Tagen ändern. Es ist nämlich der Tag der Schiene bei uns in Bayern. Und da kann jeder, der will, bis Sonntag die Arbeit der Bahn hautnah erleben und sich Orte anschauen, die man sonst nie sieht. In München zum Beispiel gibt es eine Schnitzeljagd durch das Infozentrum der zweiten Stammstrecke. Und in Nürnberg erwarten Interessierte exklusive Einblicke in das Großprojekt Güterzugtunnel Fürth. Am Rangierbahnhof Nürnberg findet außerdem ein großes Familienfest statt.
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5: Das Wetter bei uns in Bayern teilt sich heute so ein bisschen. Nördlich der Donau mehr Wolken als Sonne, südlich der Donau mehr Sonne als Wolken. Die Temperaturen schaffen es am Nachmittag dennoch auf über 20 Grad, bis 22 Grad die Höchstwerte zum Start ins Wochenende. Und auch am Samstag bleibt es schön spätsommerlich warm, bei Temperaturen bis zu 24 Grad.
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5: Da sind wir heute Morgen schnell durch, die Straßen sind frei.
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3: Ich bin Christian Lang. 3 Tage vor der Landtagswahl in Mecklenburg-Vorpommern hat die SPD laut einer ZDF-Umfrage die AfD überholt. Die Kanzlerpartei CDU rutscht dagegen weiter ab und kommt der 5%-Hürde bedrohlich nahe. Die SPD von Ministerpräsidentin Manuela Schwesig kommt demnach auf 37%, 3 Prozentpunkte mehr als in der Vorwoche. Der AfD mit Herausforderer Holm büßt einen Punkt auf 36% ein. Über lange Zeit hat die SPD in Umfragen hinter der AfD gelegen. Russland wählt und das im Schatten des Angriffskriegs gegen die Ukraine. Von heute Freitag bis Sonntag stimmen die Menschen über ein neues Parlament ab. Kreml-Chef Putin ruft die Russen auf, mit ihrer Stimme zum Sieg des Landes beizutragen. Kritiker halten die Wahl schon im Vorfeld für unfair und werten sie vor allem als Stimmungstest dafür, ob der Krieg gegen die Ukraine weitergehen soll. Kanzler Merz und US-Präsident Trump haben am Donnerstag telefoniert. Beide haben über die Anschläge vom 11. September, den Ukraine-Krieg und die Lage im Nahen Osten gesprochen. Merz betonte die enge Verbundenheit zwischen Deutschland und den USA und begrüßte das neue Sanktionsgesetz gegen Russland. Außerdem waren die blockierten Seewege in der Straße von Hormuz und im Roten Meer Thema. Das Verhältnis zwischen Merz und Trump ist wegen dem Streit über den Iran-Krieg und Zölle angespannt. Oft zeigt sich die Deutsche Bahn nicht von ihrer besten Seite. Und das will sie heute und in den nächsten Tagen ändern. Es ist nämlich der Tag der Schiene bei uns in Bayern. Und da kann jeder, der will, bis Sonntag die Arbeit der Bahn hautnah erleben und sich Orte anschauen, die man sonst nie sieht. In München zum Beispiel gibt es eine Schnitzeljagd durch das Infozentrum der zweiten Stammstrecke. Und in Nürnberg erwarten Interessierte exklusive Einblicke in das Großprojekt Güterzugtunnel Fürth. Am Rangierbahnhof Nürnberg findet außerdem ein großes Familienfest statt.
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3: Das Wetter bei uns in Bayern teilt sich heute so ein bisschen. Nördlich der Donau mehr Wolken als Sonne, südlich der Donau mehr Sonne als Wolken. Die Temperaturen schaffen es am Nachmittag dennoch auf über 20 Grad, bis 22 Grad die Höchstwerte zum Start ins Wochenende. Und auch am Samstag bleibt es schön spätsommerlich warm, bei Temperaturen bis zu 24 Grad.
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1: Mit Christian Lang, guten Morgen. Kurz vor der Landtagswahl in Mecklenburg-Vorpommern hat die SPD laut einer ZDF-Umfrage die AfD überholt. Die Kanzlerpartei CDU rutscht dagegen weiter ab und kommt der 5%-Hürde bedrohlich nah. Die SPD von Ministerpräsidentin Manuela Schwesig kommt demnach auf 37%, 3 Prozentpunkte mehr als in der Vorwoche. Die AfD mit Herausforderer Holm büßt einen Punkt auf 36% ein. Über lange Zeit hat die SPD in Umfragen hinter der AfD gelegen. In Russland hat die erste Parlamentswahl seit Beginn des Angriffskrieges gegen die Ukraine begonnen. Im flächenmäßig größten Land der Erde mit seinen 11 Zeitzonen haben auf der Halbinsel Kamtschatka die Wahllokale zuerst aufgemacht. Bis Sonntag sind mehr als 110 Millionen Russinnen und Russen zur Wahl aufgerufen.
2: Für die Menschen hier in Russland ist es die erste Parlamentswahl seit Beginn des Angriffskrieges gegen die Ukraine. Tatsächlich ist die Stimmung im 5. Kriegsjahr aber gedrückt, weil viele unzufrieden sind. Tatsächlich gab es für die Kreml-Partei Geeintes Russland nie eine Duma-Wahl unter schwierigeren Bedingungen. Präsident Putin rief hier in Moskau zur Geschlossenheit auf und er setzt darauf, dass es bei der Abstimmung trotz aller Probleme eine klare Bestätigung für seinen Kriegskurs gibt.
1: Erste Ergebnisse werden am Sonntagabend um 20 Uhr erwartet, nach Schließung der letzten Wahllokale in Kaliningrad. Zur Erinnerung an den Zugbegleiter, der bei einer Fahrscheinkontrolle getötet wurde, wird heute eine Gedenktafel im Hauptbahnhof Mannheim enthüllt. Zur Zeremonie auf Gleis 1 wird neben Bundesverkehrsminister Bilger auch Bahnchefin Paller erwartet. Die bekannte 100-Milliliter-Regel für Flüssigkeiten im Handgepäck fällt an ersten bayerischen Flughäfen. In München dürfen Passagiere seit heute Flüssigkeiten mit bis zu 2 Litern im Handgepäck mitnehmen. Shampoo, Sonnencreme oder Getränke müssen also nicht mehr in Miniflaschen umgefüllt werden. Möglich machen das neue Scanner, die das Gepäck dreidimensional durchleuchten und gefährliche Stoffe besser erkennen. Auch Laptops, Tablets und Flüssigkeitsbeutel können in der Tasche bleiben. In Nürnberg ist die Umstellung schon abgeschlossen. Memmingen folgt mit der nächsten Terminalerweiterung. Der FC Bayern München will sich heute Abend mit einem vorübergehenden Sprung an die Tabellenspitze auf seinen traditionellen Wiesnbesuch einstimmen. Am Abend vor dem Beginn des Oktoberfestes ist Union Berlin zu Gast in der Allianz Arena. Der Fokus gelte Berlin, sagte Trainer Vincent Kompany. Am Sonntag geht es dann für die Bayern ins Festzelt.
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3: Da bekommen wir heute einen Mix aus Sonne und Wolken. Tagestopwerte bis zu 21 Grad und in den Bergen können ein paar Tropfen dabei sein.
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3: Da ist alles frei soweit.
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3: Und da habe ich auch noch keinen. Wenn ihr was habt, 08000 1064 1064, die Nummer zu uns für Telefon und für WhatsApp. Merci dabei.
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3: Und den letzten Arbeitstag der Woche, den starten wir mit einem eurer Lieblings-80er. Hier sind Aha mit Take On Me.
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0: ist das Top FM Frühstücksradio. Schönen guten Morgen. Und was dieses Wochenende bei uns in Oberbayern so abgeht, das sage ich euch jetzt.
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0: Morgen heißt es wieder, O-Zaft ist auf dem Oktoberfest und gleichzeitig startet auch wieder die beliebte Wirtshauswiesen. In fast 50 Wirtshäusern in München wird gefeiert mit Wiesenstimmung, bayerischen Schmankerln und Live-Musik und Lebkuchenherzen gibt's natürlich auch. Die Wirtshauswiesen startet morgen und geht bis zum 4. Oktober. Und ein wunderschönes Familienfest gibt's am Wochenende im Kreis Fürstenfeldbruck am Jeckshof. Zwischen Schafen und Eseln wird Erntedank gefeiert. Es gibt einen ökumenischen Gottesdienst, einen großen Bauernmarkt mit leckeren Spezialitäten. Es gibt das leckere Jeckshofbrot, Live-Musik und in der Spinnstube wird gezeigt, wie früher gesponnen wurde. Das Erntedankfest am Jeckshof ist am Sonntag von 11 bis 17 Uhr.
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1: Ich bin Christian Lang. Guten Morgen. Kurz vor der Landtagswahl in Mecklenburg-Vorpommern hat die SPD laut einer ZDF-Umfrage die AfD überholt. Die Kanzlerpartei CDU rutscht dagegen weiter ab und kommt der 5%-Hürde bedrohlich nahe. Die SPD von Ministerpräsidentin Manuela Schwesig kommt demnach auf 37%, 3 Prozentpunkte mehr als in der Vorwoche. Die AfD mit Herausforderer Holm büßt einen Punkt auf 36% ein. Über lange Zeit hat die SPD in Umfragen hinter der AfD gelegen. In Russland hat die erste Parlamentswahl seit Beginn des Angriffskrieges gegen die Ukraine begonnen. Im flächenmäßig größten Land der Erde mit seinen 11 Zeitzonen haben auf der Halbinsel Kamtschatka die Wahllokale zuerst aufgemacht. Bis Sonntag sind mehr als 110 Millionen Russinnen und Russen zur Wahl aufgerufen.
2: Für die Menschen hier in Russland ist es die erste Parlamentswahl seit Beginn des Angriffskrieges gegen die Ukraine. Tatsächlich ist die Stimmung im 5. Kriegsjahr aber gedrückt, weil viele unzufrieden sind. Tatsächlich gab es für die Kreml-Partei Geeintes Russland nie eine Duma-Wahl unter schwierigeren Bedingungen. Präsident Putin rief hier in Moskau zur Geschlossenheit auf und er setzt darauf, dass es bei der Abstimmung trotz aller Probleme eine klare Bestätigung für seinen Kriegskurs gibt.
1: Erste Ergebnisse werden am Sonntagabend um 20 Uhr erwartet, nach Schließung der letzten Wahllokale in Kaliningrad. Die bekannte 100-Milliliter-Regel für Flüssigkeiten im Handgepäck fällt an ersten bayerischen Flughäfen. In München dürfen Passagiere seit heute Flüssigkeiten mit bis zu 2 Litern im Handgepäck mitnehmen. Shampoo, Sonnencreme oder Getränke müssen also nicht mehr in Miniflaschen umgefüllt werden. Möglich machen das neue Scanner, die das Gepäck dreidimensional durchleuchten und gefährliche Stoffe besser erkennen. Auch Laptops, Tablets und Flüssigkeitsbeutel können in der Tasche bleiben. In Nürnberg ist die Umstellung schon abgeschlossen. Memmingen folgt mit der nächsten Terminalerweiterung. Der FC Bayern München will sich heute Abend mit einem vorübergehenden Sprung an die Tabellenspitze auf seinen traditionellen Wiesnbesuch einstimmen. Am Abend vor dem Beginn des Oktoberfestes ist Union Berlin zu Gast in der Allianz Arena. Der Fokus gelte Berlin, sagte Trainer Vincent Kompany. Am Sonntag geht es dann für die Bayern ins Festzelt.
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3: Jetzt habe ich mich so verschluckt. Entschuldigung. So. Zum Husten ist es heute Morgen, ja, dann ist es noch ein bisschen kalt draußen. Also in der Früh brauchen wir auf jeden Fall noch eine Jacke. Im Laufe des Tages wird es dann wärmer. 19 bis 22 Grad haben wir. Dazu ein Mix aus Sonne und Wolken und es bleibt trocken. Samstag morgen haben wir dann erst Frühnebel und dann perfekt zum Wiesenstart Sonne und Wolken. Tagestopwerte bis zu 23 Grad.
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3: Guten Morgen auf die Straßen, da ist soweit alles frei.
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3: Da habe ich momentan auch keinen, nur Husten habe ich gerade eben ohne Ende. Deswegen machen wir es kurz, wenn ihr was habt. 08000 1064 1064. Dankeschön.
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Man, genau so haben wir uns das doch gewünscht, oder? Hier ist das Top FM Frühstücksradio und morgen 20 Grad, perfektes Wetter mit Sonnenschein, alles wunderbar für einen Wiesenstart. Und da freuen wir uns jetzt schon drauf. Aber bis es soweit ist, gehen wir heute mal noch rein in diesen letzten Arbeitstag, den kriegen wir zusammen hin und dann freuen wir uns morgen auf die Wiesen. Ah, und ich muss unbedingt noch meine Tracht zusammensammeln. Ich wette, da ist noch kein Hemd gebügelt und gar nichts. Das steht heute auf meiner To-Do-Liste. Aber jetzt erstmal Bon Jovi mit In These Arms. Schönen guten Morgen euch.

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0: Morgen geht's los mit der Wiesn. Und warum ist das eigentlich so, dass man im Festzelt oft an eine andere Bedienung verwiesen wird?
2: Im Festzelt hat jede Bedienung ihren eigenen Tischbereich. Bestellen wir bei jemand anderem, würde der Umsatz bei der falschen Person landen und die zuständige Bedienung geht leer aus. Deshalb werden wir oft zur richtigen Bedienung geschickt. Das ist eine ungeschriebene Regel unter den Kellnerinnen und Kellnern und sorgt dafür, dass jeder den Überblick über seine Tische und Bestellungen behält.
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4: Mit Pia Wörz. Schönen guten Morgen. Die Zelte stehen, die Trachtenläden sind gefüllt und Dirndl und Lederhosen liegen bereit. Morgen Mittag heißt es endlich wieder Ozapftes auf eine friedliche Wiesen. Dann eröffnet der neue Oberbürgermeister Dominik Krause zum allerersten Mal feierlich die 191. Wiesen. Top-FM-Reporter Joshua Heise, was ist denn jetzt abgesehen vom Oberbürgermeister noch neu auf der Wiesen?
5: Neben den Klassikern wie der Wilden Maus sind auch neue Fahrgeschäfte am Start, etwa das Shake and Roll. Das ist ähnlich wie der altbekannte Breakdance, aber hier werden die Gondeln nicht maschinell gesteuert, sondern sie bewegen sich durch die Drehkräfte der Plattform und der Gondelkreuze. Ebenfalls wild wird es auf dem neuen Chaos-Pendel, das in 47 Metern Höhe und mit 80 km/h die Fahrgäste umherwirbelt. Wer es lieber ruhig angehen will, kann den Rundgang auf dem Fisherman's Place machen. Da sind die hydraulischen Hindernisse wesentlich familienfreundlicher.
4: Danke dir, Joshua. Wer vom Münchner Flughafen ausfliegt, der kann sich das Umpacken von Shampoo und Sonnencreme in Zukunft sparen. Die 100-Milliliter-Regel für Flüssigkeiten im Handgepäck ist ab heute Geschichte. Möglich machen das neue Scanner, die das Gepäck dreidimensional durchleuchten und gefährliche Stoffe besser erkennen. Und an diesem Wochenende wird in ganz Oberbayern wieder aufgeräumt. Am Sonntag ist der World Clean Up Day und dazu finden jede Menge Aufräumaktionen statt. Morgen zum Beispiel in Dachau oder auch in Herrsching am Ammersee. Und schon ab heute findet in und um München die 4. Müllmeisterschaft statt, bei der Teams aus verschiedenen Stadtteilen und Gemeinden gegeneinander antreten.
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6: Die Zugspitze ist nicht nur Deutschlands höchster Berg, sondern auch unangefochtener Instagram-Star. Kein anderer Berg in Deutschland wird häufiger auf Instagram gezeigt als die Zugspitze. Das zeigt eine neue Auswertung des Reiseveranstalters FitReisen. Rund 680.000 Beiträge tragen den Hashtag Zugspitze. Und nicht nur das, mit Alpspitze und Osterfelderkopf schafft es der Landkreis Garmisch-Partenkirchen sogar gleich dreimal in die Top 10. Von der Zugspitze, Zoe Mesenbrink.
4: Und mehr Nachrichten aus Oberbayern gibt's auch wieder in einer halben Stunde in den Top FM Nachrichten.
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7: Ja, und wettertechnisch haben wir momentan noch ein bisschen frische Temperaturen bei uns in Oberbayern. München am Werksviertel Mitte 13 Grad, Herrsching am Ammersee 10. Aber es geht heute rauf auf Tagestopwerte bis zu 22 Grad. Dazu viel Sonnenschein, ein paar Wolken und in den Bergen kann es ein paar Tropfen geben. Und morgen, passend zum Start auf der Wiesn, machen wir genauso weiter.
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7: Eine Meldung gibt's, Vorsicht, B318, Rottach-Egern Richtung Holzkirchen, zwischen Oberwangau und Lochham, da liegt ein toter Dachs auf der Straße.
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7: Egmating, Kreis Ebersberg, die Schlossstraße, danke an die Jenny fürs Melden. Puchheim, Kreis Fürstenfeldbruck, Lagerstraße und München, die Dachauer Straße, stadtauswärts. Wenn ihr noch was habt, 08000 1064 1064, die Nummer zu uns für Telefon und für WhatsApp.
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7: Schönen guten Morgen euch, und da werden tausende Kürbisse zu großen Skulpturen verbaut. Was ist da für ein Mega-Event auf Familien wartet, das verrate ich euch gleich um 10 nach 6.
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0: nach sechs. Schloss Kaltenberg ist wieder eine riesige Kürbiswelt. Hier ist das Top FM Frühstücksradio und morgen starten die Kürbiswelten auf Schloss Kaltenberg. Da warten unter anderem riesige Kürbisskulpturen auf uns und die sind diesem Jahr einem ganz bestimmten Thema gewidmet. Hat uns Markus Wiegand verraten, er ist Pressesprecher der Kürbiswelten auf Kaltenberg.
1: Im ganzen Schlossareal sind 14 große Kürbisskulpturen aufgestellt, die dieses Jahr das Thema starke Frauen bearbeiten. Das heißt, wir haben hier eine Marge Simpson, wir haben hier eine Elsa und wir haben noch ganz viele zu entdecken. Zusammen mit der Kürbisdeko taucht man hier erstmal in eine fantastische Welt ein.
0: Und ich war letztes Jahr auch schon da und das ist so ein Erlebnis. Und auch kulinarisch wird es heuer wieder ziemlich abgefahren. Kürbispflanzerl, Kürbispommes, Kürbis Tortilla-Chips und ganz neu Pumpkin-Spice-Sirup für den Kaffee. Und die Kids, die werden natürlich auch bespaßt, zum Beispiel beim Kürbisschnitzen oder beim Kürbispaddeln. Das ist super witzig. Also Schloss Kaltenberg startet morgen die Kürbiswelten. Absolute Empfehlung. 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Schönen guten Morgen jetzt mit den Proclaimers. 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

0: 20 nach 6. Hier ist das Top FM Frühstücksradio. Ich freue mich, wenn wir uns morgen beim Anstich über den Weg laufen. Aber bevor die Wiesn losgeht, schauen wir uns noch ein paar besondere Wiesentypen an.
1: Der Wiesenscheue.
2: Der Typ, der schon im April weiß, Wiesenzeit. Nicht mit mir. Da ist der Flug nach Bali längst gebucht, die Wohnung an Australien untervermietet und das Handy im Flugmodus. Oktoberfest sieht er höchstens auf Instagram zwischen Yoga-Session und Smoothie Bowl.
1: Die Schickeria.
2: Sie trägt ihr Dirndl nur von der Designerin. Er bestellt die Magnum-Champagner-Flasche, bevor überhaupt jemand sagen kann, oh, zapft es. Wenn sie zusammen das Bierzelt betreten, denkt man kurz, ist denn schon wieder Fashion Week? Wichtiger als die Maß, dass die Lederhose auch wirklich auf den Leib maßgeschneidert ist.
1: Der Eingesessene.
2: Der sitzt seit 30 Jahren im gleichen Zelt, auf der gleichen Bank und bestellt beim gleichen Kellner a Maß und a Händel. Für ihn ist die Wiesn Heimat, Tradition und Therapie in einem. Und wehe, jemand setzt sich auf seinen Stammplatz.
3: Und zapfließ!
1: Die Familie.
2: Zwischen Karussell, Zuckerwatte und Kinderschminken versucht Papa verzweifelt, die Kosten im Blick zu behalten. Mama kämpft sich auf dem Familientag mit dem Kinderwagen durch die Menge und die Kids, die wollen immer nur noch einmal Karussell fahren. Für sie ist die Wiesn Abenteuer, für die Eltern ein Überlebenskampf.
0: Ja, und ganz egal, was für ein Wiesentyp wir sind, morgen geht's los. Und ich muss sagen, ich freue mich einfach wahnsinnig auf die Wiesn. Wir sehen uns morgen auf der Theresienwiese. Bis dahin, jetzt erstmal Amy McDonald hier bei Radio Top FM. Schönen guten Morgen.
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1: 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Endlich wieder Wiesnzeit. 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
10: Gleich halb sieben.
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18: Mit Pia Wörz. Schönen guten Morgen.
19: Ortshaft ist auf eine friedliche Wiesel.
18: Morgen Mittag ist es soweit. Dann startet zum 191. Mal das Oktoberfest. Und eröffnet wird es das allererste Mal vom neuen Oberbürgermeister Dominik Krause. Pünktlich zum Start ist außerdem optimales Wiesenwetter angesagt. Sonne, ein paar lockere Wolken und bis zu 24 Grad Top-Temperatur. In gut einem Monat wehen die Regenbogenflaggen in Fürstenfeldbruck. Dort findet Mitte Oktober zum ersten Mal ein Christopher Street Day statt. Damit soll ein Zeichen für Vielfalt und Gleichberechtigung in der Stadt gesetzt werden. Einfach mal das Auto stehen lassen. Am Sonntag findet wieder ein autofreier Sonntag statt. Und dazu gibt's auch wieder die traditionelle Radelsternfahrt. Die führt heuer unter anderem aus den Landkreisen Landsberg, Dachau und Fürstenfeldbruck nach Etterschlag im Landkreis Starnberg. Und genau in diesen Landkreisen können wir morgen auch noch kostenlos mit dem Bus fahren. Mit einem Schnuppertag wollen die Landkreise zeigen, wie flexibel und bequem der öffentliche Nahverkehr sein kann. Und für alle Ausflügler, auch der Landkreis Bad Tölz-Wolfratshausen ist da mit dabei. Und mehr Nachrichten aus Oberbayern gibt's auch wieder in einer halben Stunde in den Top FM Nachrichten.
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21: In Fürstenfeldbruck im Stadtpark messen wir gerade 11 Grad. In Dorfen sind es 9. Tagestopwerte heute 18 bis 22 Grad. Viel Sonne haben wir, ein paar Wolken und stellenweise in den Bergen ein paar Tropfen. Morgen zum Wiesenstart haben wir erst Frühnebel, dann scheint die Sonne. Es gibt ein paar Schleier oder Quellwolken. Also der perfekte weiß-blaue Himmel und dazu bis zu 23 Grad. Und am Sonntag weiter Sonne und Wolken im Mix.
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21: Guten Morgen auf die Straßen, momentan alles frei soweit.
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21: Bockhorn, Kreis Erding, steht einer an der Benno-Schaal-Straße. Danke an Dennis fürs Melden. Egmatingen, Kreis Ebersberg, Puchheim, Kreis Fürstenfeldbruck, die Lagerstraße und in München die Dachauer Straße stadtauswärts. Wenn ihr noch was beisteuern wollt, 08000 1064 1064, die Nummer zu uns für Telefon und für WhatsApp.
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0: Freitagmorgen, 8.41 Uhr. 6.41 Uhr, ja guten Morgen, da freut sich jemand sehr auf die Wiesn. Ihr vielleicht auch, aber bis dahin sage ich euch noch, was heute Gesprächsthema ist.
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0: Morgen geht die Wiesn los und beim traditionellen Einzug der Wiesnwirte gibt's heuer eine Änderung. Münchens Oberbürgermeister Dominik Krause wird mit seiner Kutsche noch einen Stopp einlegen, und zwar am Denkmal für die Opfer des Wiesnattentats von 1980. Da ist ein Moment des Gedenkens geplant, bevor es weiter zum Schottenhammel und zum Anstich geht. Und jetzt wird's kurios. Über den Wolken sind wir sicherer als daheim. Forscher haben herausgefunden, Menschen, die zu Hause bleiben, haben ein 8-mal höheres Sterberisiko als im Flugzeug. Heißt also, im Flugzeug sitzen ist sicherer als gemütlich daheim zu Hause auf der Couch. Erst vor wenigen Tagen kam raus, Sängerin Lady Gaga ist Mama geworden. Und jetzt gibt's die Nachricht für alle Fans. Es ist ein Mädchen und die Kleine heißt Rose Bean.
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0: Radio Top FM ist hier. Schönen Freitagmorgen euch.
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0: Zerknittertes Lieblingsshirt, aber null Bock aufs Bügelbrett. Ja, das klingt nach mir. Aber Juliane, es geht auch viel leichter. Wir müssen nicht immer bügeln, gell?
2: Ja, wir machen uns nämlich unser eigenes Bügelspray. Dafür brauchen wir 500 Milliliter Wasser, einen Teelöffel Essig und 2 Esslöffel Haarspülung. Alles in eine Sprühflasche geben, kräftig schütteln und dann auf das zerknitterte Kleidungsstück sprühen. Dann glatt ziehen, trocknen lassen und die Falten sind weg.
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0: Gleich 5:07. Hier ist das Top FM Frühstücksradio. Morgen startet die Wiesn. Und einer, der jetzt bestimmt schon total aufgeregt ist, ist der neue Münchner Oberbürgermeister Dominik Krause. Er wird morgen das allererste Mal in seinem Leben eine Wiesn anzapfen. Und wie er sich darauf vorbereitet hat und was er denkt, wie viele Schläge er braucht, das hören wir gleich von ihm um 6:50.
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22: Mit Pia Wörz. Schönen guten Morgen. Auf der Münchner Theresienwiese laufen die letzten Vorbereitungen. Morgen startet das 191. Oktoberfest und das wird heuer zum ersten Mal vom neuen Oberbürgermeister Dominik Krause eröffnet. Nicht nur das ist neu, Top-FM-Reporter Joshua Heise. Letztes Jahr ist das Festgelände ja wegen Überfüllung kurzzeitig geschlossen worden. Was hat die Stadt denn daraus gelernt?
23: Die Stadt sagt ganz eindeutig, dass etwas wie letztes Jahr nicht hätte passieren dürfen und hat nachjustiert. In der neuen Sicherheitszentrale sollen sogenannte Crowdspotter mit Hilfe von über 50 Kameras die Menschenmenge im Auge behalten. Zusätzlich werden mit künstlicher Intelligenz Hitzekarten erstellt, um zu schauen, an welchen Stellen sich kritische Situationen anbahnen könnten. Falls es doch mal kritisch wird, sollen mehrsprachige Ansagen eine Panik vermeiden.
22: Danke dir, Joshua. Kein nerviges Umfüllen mehr und ein generell entspannteres Durchkommen an der Sicherheitskontrolle. Wer vom Münchner Flughafen abfliegt, darf unter anderem Getränke, Shampoo und Parfüm in Zukunft auch in größeren Mengen im Handgepäck mitnehmen. Die 100-Milliliter-Regelung ist ab heute Geschichte. Möglich machen das neue Scanner, die das Gepäck dreidimensional durchleuchten und so gefährliche Stoffe besser erkennen. Und vielleicht habt ihr sie auch schon entdeckt. In Fürstenfeldbruck liegen aktuell tausende kleine Messgeräte am Straßenrand. Diese sogenannten Geophone messen Erschütterungen im Boden und zusätzlich dazu sind auch noch spezielle Vibro-Trucks unterwegs. So will unter anderem die Stadt herausfinden, ob sich die Region in Zukunft mit Erdwärme versorgen kann.
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24: Morgen zieht der traditionelle Festzug der Wiesenwirte wieder aufs Oktoberfest. Dieses Jahr gibt's dabei aber eine Premiere. Die Kutsche vom Oberbürgermeister Dominik Krause wird kurz vor dem Anstich nicht direkt zur Schottenhammel-Festhalle gefahren, sondern stoppt dieses Jahr am Eingang der Wiesen, direkt am Denkmal für die Opfer des Oktoberfest-Attentats vom 26. September 1980. Dort will Krause für einen Moment des Gedenkens innehalten und der 12 Todesopfer sowie der mehr als 200 Verletzten gedenken. Aus München, Sandra Sedelmeier.
22: Und mehr Nachrichten aus Oberbayern gibt's auch wieder in einer halben Stunde in den Top FM Nachrichten.
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0: Dann messen wir in Poing im Kreis Ebersberg. Kral 12 Grad, Krailing im Kreis Starnberg sind 10 und es geht heute rauf auf bis zu 22 Grad Tagestemperaturen. Es bleibt trocken, wir bekommen Sonne, Wolken. Nur in den Bergen vielleicht mal einen Tropfen. Morgen zum Wiesenstart. Erst Nebel, dann ein paar Schleier und Quellwolken und ganz viel Sonne, so wie wir es uns wünschen. Und am Sonntag geht's weiter freundlich.
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0: Eine Meldung von der B17, Reute Richtung Landsberg, zwischen Seestall und Unterdießen, da 3 Minuten plus. Sonst alles frei.
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0: Die Susi meldet, Heimhausen, Kreis Dachau, Münchner Straße. Danke dir. Dann haben wir in Bockhorn, Kreis Erding, Benno-Schal-Straße, Igmating, Kreis Ebersberg, die Schlossstraße und München-Allacher Straße stadtauswärts. Wenn ihr noch was habt, 08000 1064 1064, die Nummer zu uns für Telefon und für WhatsApp.
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0: Schönen guten Morgen, ja, und beim Frühstück wird heute schon mal besprochen, was machen wir am Wochenende? Wiesenstart natürlich, ne? Und noch viele andere coole Sachen. Was bei uns in Oberbayern noch so abgeht, sage ich euch gleich um 7:15 in meinen 111 Dingen in Oberbayern, die man unbedingt mal gemacht haben muss.
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0: 13 Minuten nach 7, hier ist das Top FM Frühstücksradio und einer, der heute bestimmt schon total aufgeregt ist, ist Münchens neuer Oberbürgermeister Dominik Krause, denn morgen zum Wiesnstart zapft er das erste Mal offiziell die Wiesen an. Und in dem Moment schaut natürlich nicht nur ganz München genau hin, sondern gefühlt die ganze Welt. Dominik, wie groß ist denn die Aufregung vor deinem ersten Anstich?
1: Also bisher geht's noch, aber ich glaube, kurz davor oder vielleicht am Freitagabend wird die Nervosität dann schon steigen und mein Partner hat mir eben angeboten, dass er mir ein Baldrian-Tier besorgt, damit ich dann gut schlafen kann.
0: Und morgen geht's dann ans Fass. Wie viele Schläge traust du dir selber so zu?
1: Also das Ziel sind schon 2 bis 3, aber ich kann auch mit mehreren gut leben. Und auf die 17 vom allerersten Anzapfer vom Thomas Wimmer will ich jetzt nicht kommen, aber Christian Ude hat beim ersten Mal 7 gebraucht und hat mir gesagt, egal wie rum es ist, es passt doch alles. Entweder man hat es gut gemacht oder man ist zumindest in aller Munde.
0: Und das ist auch genau die richtige Einstellung, gell? Dominik Krause hat morgen definitiv die Aufmerksamkeit des Tages. Aber das werde er schon machen beim Start zur Wiesn. Ich freue mich auf jeden Fall, wenn wir uns über den Weg laufen. Ja, und derzeit gibt es erstmal Eagle Eye Cherry mit Save Tonight. Dann starten wir rein in den letzten Arbeitstag dieser Woche.

0: ist das Top FM Frühstücksradio. Schönen guten Morgen. Und was dieses Wochenende bei uns in Oberbayern so abgeht, das sage ich euch jetzt.
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0: Morgen heißt es wieder, O-Zaft ist auf dem Oktoberfest und gleichzeitig startet auch wieder die beliebte Wirtshauswiesen. In fast 50 Wirtshäusern in München wird gefeiert mit Wiesenstimmung, bayerischen Schmankerln und Live-Musik und Lebkuchenherzen gibt's natürlich auch. Die Wirtshauswiesen startet morgen und geht bis zum 4. Oktober. Und ein wunderschönes Familienfest gibt's am Wochenende im Kreis Fürstenfeldbruck am Jeckshof. Zwischen Schafen und Eseln wird Erntedank gefeiert. Es gibt einen ökumenischen Gottesdienst, einen großen Bauernmarkt mit leckeren Spezialitäten. Es gibt das leckere Jeckshofbrot, Live-Musik und in der Spinnstube wird gezeigt, wie früher gesponnen wurde. Das Erntedankfest am Jeckshof ist am Sonntag von 11 bis 17 Uhr.
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0: 7.26 Uhr und gleich zocken wir hier bei Radio Top FM wieder Stadtland Fluss Plus. 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
28: Mit Pia Wörth. Schönen guten Morgen. Neues Jahr, neue Wiesen, neuer Oberbürgermeister. Morgen startet das Oktoberfest und viele schauen da um Punkt 12 Uhr ganz genau hin, wenn Dominik Krause das allererste Mal das erste Bierfass anzapft. Und dafür hat er auch fleißig geübt.
29: Bisher waren es immer zwei, aber ich will die Latte jetzt nicht zu hoch legen. Also 2 bis 3 ist das Ziel.
30: Und wenn nicht, hat mir Christian Ude mitgegeben, dann ist man zumindest in aller Munde. Da kann man dann auch damit leben als OB.
28: Sein Vorgänger Dieter Reiter hat im letzten Jahr 2 Schläge gebraucht. In gut einem Monat wehen die Regenbogenflaggen in Fürstenfeldbruck. Dort findet Mitte Oktober zum ersten Mal ein Christopher Street Day statt. Damit soll ein Zeichen für Vielfalt und Gleichberechtigung in der Stadt gesetzt werden. Am Sonntag werden wieder ganz besonders viele Menschen mit dem Radl unterwegs sein, denn es ist autofreier Sonntag. Die traditionelle Radl-Sternfahrt führt dazu heuer unter anderem aus den Landkreisen Landsberg, Dachau und Fürstenfeldbruck nach Etterschlag im Landkreis Starnberg. Und genau in diesen Landkreisen können wir morgen auch noch kostenlos mit dem Bus fahren. Mit einem Schnuppertag wollen die Landkreise zeigen, wie flexibel und bequem der öffentliche Nahverkehr sein kann. Und für alle Ausflügler, auch der Landkreis Bad Tölz-Wolfratshausen ist da mit dabei. Und mehr Nachrichten aus Oberbayern gibt's auch wieder in einer halben Stunde in den Top FM Nachrichten.
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2: Ja, der Spätsommer, der zeigt sich von seiner schönsten Seite. Gut, gerade ist noch ein bisschen frisch. Wolfratshausen 11 Grad, München am Königsplatz 13. Aber dann geht's heute rauf auf 22 Grad. Dazu viel Sonne, ein paar harmlose Wolken. Und genauso geht's auch das ganze Wochenende weiter. Also perfekt fürs erste Wiesnwochenende.
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2: Vorsicht A8 München Richtung Stuttgart, bei der Ausfahrt Augsburg-West, da liegen Gegenstände auf der Straße. B304, Wasserburg am Inn Richtung München, zwischen Zaunerding-West und Haar braucht ihr 5 Minuten länger. Und die A96 Lindau Richtung München, zwischen Leim und Sendling, da 4 Minuten plus. Das war's, überall sonst seid ihr unter 4 Minuten durch.
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2: Petershausen, Kreis Dachau steht einer an der Münchner Straße, Planegg, Kreis München, Amtmannstraße, dann Heimhausen, Kreis Dachau, die Münchner Straße und München-Allacher Straße, das auswärts. Kommt von der Tina, dankeschön. Wenn ihr noch was habt, 08000 1064 1064, die Nummer zu uns für Telefon und für WhatsApp.
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0: Guten Morgen, hier ist das Top FM Frühstücksradio.
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0: Selbst wenn man da genau hinschaut, hat man das Gefühl, die können wirklich zaubern. Ja, wir spielen Stadtland Fluss Plus um einen genialen Wochenpreis. Und zwar 4 Tickets für die erste Reihe für das Zaubertheater Verschmitzt in Weilheim. Ausgezeichnet als magischer Ort Deutschlands. Und das völlig zu Recht. 30 Sekunden und einen Buchstaben gibt's für euch. Und heute spielen wir mit Marco aus Mohrenweiß im Kreis Fürstenfeldbruck. Grüß dich, guten Morgen.
2: Hallo, guten Morgen.
0: Unsere Schiedsrichterin ist Juliane.
3: Lieber Marco, bist du bereit, die 10 heute zu knacken?
2: Ja, hoffentlich.
3: Hannelore hat ja die Wochenführung aktuell noch, aber du kriegst das hin. Hier ist dein Buchstabe.
4: J, W, S, R, D, E, S,
3: P. Das P wie Paula ist heute dein Buchstabe.
2: Okay.
0: Mhm. Und wenn dir nichts einfällt, dann sagst du einfach?
2: Weiter.
0: Die spannendsten 30 Sekunden deines Morgens starten jetzt. Eine Stadt mit P.
2: Pilsen.
0: Ein Tier.
2: Pferd.
0: Was zum Essen.
2: Pomelo.
0: Beruf.
2: Postbote.
0: Instrument.
2: Posaune.
0: Kleidungsstück.
2: Poloshirt.
0: Studienfach.
2: Politik.
0: Zum Basteln.
2: Bastelpapier.
0: Sportart.
2: Nee. Paddle.
0: Farbe.
2: Pink.
0: Automarke.
2: Porsche.
0: Also das Bastelpapier, das würde ich zählen lassen, weil das ist Papier.
3: Richtig, das habe ich mir auch gedacht.
0: Absolut.
3: Und damit komme ich nach meiner Rechnung auf 11 richtige Antworten.
2: Ja, das ist ja Wahnsinn.
3: Das ist ja wirklich, also ich habe mal kurzzeitig gedacht, du bist raus. Ich habe dich verloren, aber nein.
2: Am Anfang, gell?
0: Ja. Genau, und statt raus, lieber Marco, ist es jetzt der Wochensieg. Herzlichen Glückwunsch.
2: Ja, Wahnsinn, danke.
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0: 7.49 Uhr. Kürbisschnitzen, ja, das kennt man. Kürbissuppe auch, klar, aber Kürbispaddeln? Hier ist das Top FM Frühstücksradio und morgen starten die Kürbiswelten auf Schloss Kaltenberg und da können wir genau das tun. Markus Wiegand ist Pressesprecher der Kürbiswelten. Markus, wie funktioniert denn bitte Kürbispaddeln?
1: In der Arena von Schloss Kaltenberg, wo sonst die Ritter kämpfen, ist ein Pool aufgebaut und da können die Kinder oder auch die Erwachsenen, wenn sie sich trauen, in ausgehöhlten Riesenkürbissen paddeln. Das Ganze findet statt ab kommenden Samstag bis Halloween und zu Halloween gibt es auch noch einen Grusel-Deko-Update.
0: Wie cool, ausgehöhlte Kürbisse darin paddeln. Muss man sich vorstellen, wie riesig diese Kürbisse dazu sein müssen. Ne? Ist auf jeden Fall ein Besuch wert. Morgen starten die Kaltenberger Kürbisse Welten. Und ich war da letztes Jahr schon mit dabei und ich sag's euch, das ist ein absolutes Erlebnis für die ganze Familie. Mehr als 50.000 Kürbisse haben die da auf Schloss Kaltenberg verbaut, zu riesigen Skulpturen und das ist auf jeden Fall einen Besuch wert. Ihr hört Radio Top FM, jetzt mit Toploader und Dancing in the Moonlight. Schönen guten Morgen.

0: 7:56 Uhr und bevor morgen die Wiesn startet, schauen wir uns gleich mal noch ein paar typische Wiesngänger an. Um 7:45 Uhr.
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20: Mit Pia Wörz. Schönen guten Morgen. Die Zelte stehen, die Trachtenläden sind gefüllt und Dirndl und Lederhosen liegen bereit. Morgen Mittag heißt es endlich wieder Ozapftes auf eine friedliche Wiesn. Dann eröffnet der neue Oberbürgermeister Dominik Krause zum allerersten Mal feierlich die 191. Wiesn. Top-FM-Reporter Joshua Heise, was ist denn jetzt abgesehen vom Oberbürgermeister noch neu auf der Wiesn?
21: Neben den Klassikern wie der Wilden Maus sind auch neue Fahrgeschäfte am Start, etwa das Shake and Roll. Das ist ähnlich wie der altbekannte Breakdance, aber hier werden die Gondeln nicht maschinell gesteuert, sondern sie bewegen sich durch die Drehkräfte der Plattform und der Gondelkreuze. Ebenfalls wild wird es auf dem neuen Chaos-Pendel, das in 47 Metern Höhe und mit 80 km/h die Fahrgäste umherwirbelt. Wer es lieber ruhig angehen will, kann den Rundgang auf dem Fisherman's Place machen. Da sind die hydraulischen Hindernisse wesentlich familienfreundlicher.
20: Danke dir, Joshua. Wer vom Münchner Flughafen ausfliegt, der kann sich das Umpacken von Shampoo und Sonnencreme in Zukunft sparen. Die 100-Milliliter-Regel für Flüssigkeiten im Handgepäck ist ab heute Geschichte. Möglich machen das neue Scanner, die das Gepäck dreidimensional durchleuchten und gefährliche Stoffe besser erkennen. Und an diesem Wochenende wird in ganz Oberbayern wieder aufgeräumt. Am Sonntag ist der World Clean Up Day und dazu finden jede Menge Aufräumaktionen statt. Morgen zum Beispiel in Dachau oder auch in Herrsching am Ammersee. Und schon ab heute findet in und um München die 4. Müllmeisterschaft statt, bei der Teams aus verschiedenen Stadtteilen und Gemeinden gegeneinander antreten.
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0: Herbststimmung pur. Hier auf Schloss Kaltenberg dreht sich ab morgen wieder alles um den Kürbis. Die Kürbiswelten starten und nach dem großen Erfolg im letzten Jahr ist das Gelände heuer sogar doppelt so groß. Euch erwarten riesige Kürbisfiguren, Kürbisschnitzen für groß und klein, Kochshows und mehr als 50 Marktstände. Geöffnet sind die Kürbiswelten erstmal immer am Wochenende. Tickets gibt's online. Aus Kaltenberg, Zoe Mesenbrink.
20: Und mehr Nachrichten aus Oberbayern gibt's auch wieder in einer halben Stunde in den Top FM Nachrichten.
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22: Ja, dann messen wir in Dachau am Volksfest 12 Grad, Freising 11 Grad, aber heute Mittag, da brauchen wir dann die Jacke nicht mehr. Tagestopwerte 18 bis 22 Grad, es gibt viel Sonne und ein paar harmlose Wolken. Und genau so sieht's auch das ganze Wochenende aus. Also perfekt fürs erste Wiesewochenende.
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22: Da haben wir die B15, Rosenheim Richtung Landshut, zwischen Taufkirchen und Hohenpolding 9 Minuten plus. A96, Lindau Richtung München, zwischen Leim und Sendling 6 Minuten plus. Und die B304, Wasserburg am Inn Richtung München, zwischen Zorneding West und Haar braucht ihr 4 Minuten länger. Ansonsten alles frei soweit.
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22: Forstern, Kreis Erding, die Hauptstraße wird geblitzt, wird vom Seppel gemeldet, mehr seht ihr. Unter Schleißheim, Kreis München, Raiffeisenstraße, dann Höhe Klein-Helfendorf auf der M8 kommt von der Marie, Dankeschön. Und noch München, die Allacher Straße stadtauswärts. Wenn ihr noch was habt, gerne her damit per Telefon oder WhatsApp unter 08000 1064 1064.
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22: Also ich meine, die Stimmung ist im Fußball wahrscheinlich sogar eh unerreichbar. Aber gerade so Wiesenheimspiele, die haben ein ganz besonderes Flair. Am Sonntag spielen die Löwen daheim gegen Nürnberg. Ihr könnt live mit im Stadion dabei sein, wenn ihr mir zeigt, wie ein echter Löwe brüllt. Dann schenke ich euch 2 Tickets. Deswegen ruft jetzt an 08000 1064 1064. 2 Songs habt ihr Zeit.
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0: Hier ist das Top FM Frühstücksradio. Schönen guten Morgen.
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0: Wiesnheim-Spiele, wer das mal erlebt hat, der weiß, die haben ein ganz besonderes Flair. Am Sonntag empfangen die 60er Nürnberg und ihr seid live im Stadion mit dabei, wenn ihr mir zeigt, wie ein echter Löwe brüllt. Jetzt ist der Thomas aus Gernlinden dran. Zeig mir doch mal, wie brüllt denn ein echter Löwe? Wir brauchen auf jeden Fall deine Unterstützung. Zwei Karten gibt's für dich. Viel Spaß dir.
2: Danke.
0: Jetzt ist der Flo aus Olching dran. Wie brüllt denn ein echter Löwe?
3: Wow.
0: Ist nicht das erste Mal, dass du bei den 60ern bist, oder?
3: Richtig.
0: Und diesmal bist du auch wieder dabei. Zwei Karten gibt's für dich. Viel Spaß.
3: Super, danke schön. Danke, danke.
0: Und jetzt ist noch der Tom aus München dran. Was sagst du? Wie spielen die 60er am Wochenende?
4: Ja, die gewinnen natürlich.
0: Auf jeden Fall. Und du bist mit im Stadion dabei, wenn du mir zeigst, wie ein echter Löwe brüllt. Zwei Karten gibt's für dich. Ganz, ganz viel Spaß.
4: Vielen Dank.
0: Sehr gerne. Und wenn's bei euch heute nicht geklappt hat, kein Problem. Beim nächsten Heimspiel der Löwen schenke ich euch auch wieder Tickets.
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0: 8.21 Uhr, hier ist das Top FM Frühstücksradio. Mein, ich freue mich total. Erstens, dass wir uns am Wochenende vielleicht auf der Wiesn über den Weg laufen. Und schöner kannst du dir eigentlich so einen Anstich das erste Wiesnwochenende gar nicht wünschen. Gell? Temperaturen über 20 Grad, Sonnenschein, ein bisschen Wolken, weiß-blauer Himmel, wie sich's in Bayern gehört. Und das zeigt auch mal wieder, Petrus ist definitiv Wiesn-Fan. Ja? Aber bevor wir uns alle in die Tracht schmeißen und morgen dann schon auf die Wiesn ausfetzen, sprechen wir noch über diese besonderen Wiesentypen, die wir alle irgendwo kennen.
1: Der Wiesenscheue.
2: Der Typ, der schon im April weiß, Wiesenzeit, nicht mit mir. Da ist der Flug nach Bali längst gebucht, die Wohnung an Australien untervermietet und das Handy im Flugmodus. Oktoberfest sieht er höchstens auf Instagram zwischen Yoga-Session und Smoothie Bowl.
1: Die Schickeria.
2: Sie trägt ihr Dirndl nur von der Designerin. Er bestellt die Magnum-Champagner-Flasche, bevor überhaupt jemand sagen kann, oh, zapft es. Wenn sie zusammen das Bierzelt betreten, denkt man kurz, ist denn schon wieder Fashion Week? Wichtiger als die Maß, dass die Lederhose auch wirklich auf den Leib maßgeschneidert ist.
1: Der Eingesessene.
2: Der sitzt seit 30 Jahren im gleichen Zelt, auf der gleichen Bank und bestellt beim gleichen Kellner a Mass und a Händel. Für ihn ist die Wiesn Heimat, Tradition und Therapie in einem. Und wehe, jemand setzt sich auf seinen Stammplatz.
1: Die Familie.
2: Zwischen Karussell, Zuckerwatte und Kinderschminken versucht Papa verzweifelt, die Kosten im Blick zu behalten. Mama kämpft sich auf dem Familientag mit dem Kinderwagen durch die Menge und die Kids, die wollen immer nur noch einmal Karussell fahren. Für sie ist die Wiesn Abenteuer, für die Eltern ein Überlebenskampf.
0: So, und jetzt alle Hand hoch. Wer hat da jemanden erkannt? Ich nehme gleich beide Hände in die Höhe. So, wir sehen uns morgen auf der Wiesn. Darf mich freuen, wenn es der Chris Gott sagt. Und bis dahin, jetzt hat noch durch diesen Arbeitstag mit Radio Top FM und jetzt Walk the Moon und Shut Up and Dance. Schönen guten Morgen euch.

0: das Top FM Frühstücksradio. Schönen guten Morgen euch. Gleich gibt's die Nachrichten und danach einen eurer Lieblings-80er. Madness mit Our House direkt um kurz nach 8:30.
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18: Mit Pia Wörz. Schönen guten Morgen.
19: Ortshaft ist auf eine friedliche Wiesel.
18: Morgen Mittag ist es soweit. Dann startet zum 191. Mal das Oktoberfest. Und eröffnet wird es das allererste Mal vom neuen Oberbürgermeister Dominik Krause. Pünktlich zum Start ist außerdem optimales Wiesenwetter angesagt. Sonne, ein paar lockere Wolken und bis zu 24 Grad Top-Temperatur. In gut einem Monat wehen die Regenbogenflaggen in Fürstenfeldbruck. Dort findet Mitte Oktober zum ersten Mal ein Christopher Street Day statt. Damit soll ein Zeichen für Vielfalt und Gleichberechtigung in der Stadt gesetzt werden. Einfach mal das Auto stehen lassen. Am Sonntag findet wieder ein autofreier Sonntag statt. Und dazu gibt's auch wieder die traditionelle Radelsternfahrt. Die führt heuer unter anderem aus den Landkreisen Landsberg, Dachau und Fürstenfeldbruck nach Etterschlag im Landkreis Starnberg. Und genau in diesen Landkreisen können wir morgen auch noch kostenlos mit dem Bus fahren. Mit einem Schnuppertag wollen die Landkreise zeigen, wie flexibel und bequem der öffentliche Nahverkehr sein kann. Und für alle Ausflügler, auch der Landkreis Bad Tölz-Wolfratshausen ist da mit dabei. Und mehr Nachrichten aus Oberbayern gibt's auch wieder in einer halben Stunde in den Top FM Nachrichten.
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0: In Moosburg am Stadion messen wir 11 Grad. Gräfelfing im Kreis München sind es 12 und es geht heute rauf. Auch spätsommerliche 22 Grad Tagestop-Temperaturen. Dazu haben wir viel Sonne, ein bisschen Wolken und genauso geht es auch das ganze Wochenende weiter. Also perfekt fürs erste Wiesenwochenende.
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0: A96, Lindau Richtung München, zwischen Leim und Sendling 4 Minuten plus und die A94, Passau Richtung München. Zwischen Zamdorf und Steinhausen braucht ihr 3 Minuten länger. Ansonsten alles frei.
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0: Brunntal, Kreis München, die Zedernstraße, kommt vom Herbert, dankeschön. Forsten, Kreis Erding, Hauptstraße. Dann haben wir Petershausen, Kreis Dachau, Münchner Straße. Und noch in Heimhausen, hier die Münchner Straße, kommt von der Susanne, dankeschön. Wenn ihr was habt, gerne her damit, per Telefon oder WhatsApp unter 08000 1064 1064.
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0: Schönen guten Morgen euch. Hier ist das Top FM Frühstücksradio.
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0: Morgen geht die Wiesn los und beim traditionellen Einzug der Wiesnwirte gibt's heuer eine Änderung. Münchens Oberbürgermeister Dominik Krause wird mit seiner Kutsche noch einen Stopp einlegen, und zwar am Denkmal für die Opfer des Wiesnattentats von 1980. Da ist ein Moment des Gedenkens geplant, bevor es weiter zum Schottenhammel und zum Anstich geht. Und jetzt wird's kurios. Über den Wolken sind wir sicherer als daheim. Forscher haben herausgefunden, Menschen, die zu Hause bleiben, haben ein 8-mal höheres Sterberisiko als im Flugzeug. Heißt also, im Flugzeug sitzen ist sicherer als gemütlich daheim zu Hause auf der Couch. Erst vor wenigen Tagen kam raus, Sängerin Lady Gaga ist Mama geworden. Und jetzt gibt's die Nachricht für alle Fans. Es ist ein Mädchen und die Kleine heißt Rose Bean.
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0: Radio Top FM ist hier. Schönen Freitagmorgen euch.
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16: Mit Pia Wörz. Schönen guten Morgen. Auf der Münchner Theresienwiese laufen die letzten Vorbereitungen. Morgen startet das 191. Oktoberfest und das wird heuer zum ersten Mal vom neuen Oberbürgermeister Dominik Krause eröffnet. Nicht nur das ist neu, Top-FM-Reporter Joshua Heise. Letztes Jahr ist das Festgelände ja wegen Überfüllung kurzzeitig geschlossen worden. Was hat die Stadt denn daraus gelernt?
17: Die Stadt sagt ganz eindeutig, dass etwas wie letztes Jahr nicht hätte passieren dürfen und hat nachjustiert. In der neuen Sicherheitszentrale sollen sogenannte Crowdspotter mit Hilfe von über 50 Kameras die Menschenmenge im Auge behalten. Zusätzlich werden mit künstlicher Intelligenz Hitzekarten erstellt, um zu schauen, an welchen Stellen sich kritische Situationen anbahnen könnten. Falls es doch mal kritisch wird, sollen mehrsprachige Ansagen eine Panik vermeiden.
16: Danke dir, Joshua. Kein nerviges Umfüllen mehr und ein generell entspannteres Durchkommen an der Sicherheitskontrolle. Wer vom Münchner Flughafen abfliegt, darf unter anderem Getränke, Shampoo und Parfüm in Zukunft auch in größeren Mengen im Handgepäck mitnehmen. Die 100-Milliliter-Regelung ist ab heute Geschichte. Möglich machen das neue Scanner, die das Gepäck dreidimensional durchleuchten und so gefährliche Stoffe besser erkennen. Und vielleicht habt ihr sie auch schon entdeckt. In Fürstenfeldbruck liegen aktuell tausende kleine Messgeräte am Straßenrand. Diese sogenannten Geophone messen Erschütterungen im Boden. Und zusätzlich dazu sind auch noch spezielle Vibro-Trucks unterwegs. So will unter anderem die Stadt herausfinden, ob sich die Region in Zukunft mit Erdwärme versorgen kann.
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8: Die Zugspitze ist nicht nur Deutschlands höchster Berg, sondern auch unangefochtener Instagram-Star. Kein anderer Berg in Deutschland wird häufiger auf Instagram gezeigt als die Zugspitze. Das zeigt eine neue Auswertung des Reiseveranstalters Fit Reisen. Rund 680.000 Beiträge tragen den Hashtag Zugspitze. Und nicht nur das, mit Alpspitze und Osterfelderkopf schafft es der Landkreis Garmisch-Partenkirchen sogar gleich dreimal in die Top 10. Von der Zugspitze, Zoe Mesenbrink.
16: Und mehr Nachrichten aus Oberbayern gibt's auch wieder in einer halben Stunde in den Top FM Nachrichten.
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19: In München am Schloss Fürstenried messen wir 14 Grad. Oberpframmern im Kreis Landsberg. Im Kreis Ebersberg natürlich, da haben wir 13. Momentan, ja, ist noch ein bisschen frisch, aber dann geht's heute rauf auf Tagestopwerte bis zu 22 Grad. Es gibt mehr Sonne als Wolken und gelegentlich auch ein paar Tropfen in Richtung Berge. Dann haben wir Spätsommerwetter am Wochenende. Bis zu 23 Grad, viel Sonne, nur ein paar harmlose Wolken, also perfekt zum Wiesnstart.
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19: Vorsicht A92 Deggendorf Richtung München, zwischen Unterschleißheim und Oberschleißheim Reifenteile auf der Straße. B318 Rottach Richtung Holzkirchen, zwischen Warngau und Holzkirchen 3 Minuten plus und sonst alles frei.
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19: Da meldet der Berti. Planegg, Kreis München, Amtmannstraße, mehr Sida, Forstenkreis Erding, Hauptstraße, in Fürstenfeldbruck die Augsburger Straße und noch in Unterschleißheim, Kreis München, Raiffeisenstraße. Wenn ihr noch was habt, gerne anrufen oder eine WhatsApp schicken, beides unter 08000 1064 1064.
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19: So perfekte Spätsommerwetter zum Wiesnstart, aber bei solchen Temperaturen über 20 Grad, da lässt sich auch herrlich im Garten arbeiten, gell? Fernab von dem ganzen Trubel. Naja, auf jeden Fall geht's in großen Schritten in Richtung Wochenende und bis soweit ist jetzt erstmal ein eurer Lieblings-80er von YouTube.
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0: Hier ist das Top FM Frühstücksradio. Schönen guten Morgen. Und was dieses Wochenende bei uns in Oberbayern so abgeht, das sage ich euch jetzt.
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0: Morgen heißt es wieder, O-Zaft ist auf dem Oktoberfest und gleichzeitig startet auch wieder die beliebte Wirtshauswiesen. In fast 50 Wirtshäusern in München wird gefeiert mit Wiesenstimmung, bayerischen Schmankerln und Live-Musik und Lebkuchenherzen gibt's natürlich auch. Die Wirtshauswiesen startet morgen und geht bis zum 4. Oktober. Und ein wunderschönes Familienfest gibt's am Wochenende im Kreis Fürstenfeldbruck am Jeckshof. Zwischen Schafen und Eseln wird Erntedank gefeiert. Es gibt einen ökumenischen Gottesdienst, einen großen Bauernmarkt mit leckeren Spezialitäten. Es gibt das leckere Jeckshofbrot, Live-Musik und in der Spinnstube wird gezeigt, wie früher gesponnen wurde. Das Erntedankfest am Jeckshof ist am Sonntag von 11 bis 17 Uhr.
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0: 9.25 Uhr, hier ist das Top FM Frühstücksradio und ich bin schon total aufgeregt. Morgen geht die Wiesn los, ich freue mich wahnsinnig und wer garantiert noch aufgeregter ist als ich, ist der neue Münchner Oberbürgermeister Dominik Krause, denn es ist natürlich sein allererstes Mal anzapfen auf der Wiesn und so ein Fass anzapfen, das muss natürlich gelernt sein. Gell? Wir sprechen gleich mit ihm, wie aufgeregt er vor dem Anstich ist und was er denkt, wie viele Schläge er braucht. Und zwar hört er das um 20 vor 10 hier im Top FM Frühstücksradio.
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18: Mit Pia Wörth. Schönen guten Morgen. Neues Jahr, neue Wiesn, neuer Oberbürgermeister. Morgen startet das Oktoberfest und viele schauen da um Punkt 12 Uhr ganz genau hin, wenn Dominik Krause das allererste Mal das erste Bierfass anzapft. Und dafür hat er auch fleißig geübt.
19: Bisher waren es immer zwei, aber ich will die Latte jetzt nicht zu hoch legen, also 2 bis 3 ist das Ziel.
20: Und wenn nicht, hat mir Christian Ude mitgegeben, dann ist man zumindest in aller Munde, da kann man dann auch damit leben als OB.
18: Sein Vorgänger Dieter Reiter hat im letzten Jahr 2 Schläge gebraucht. In gut einem Monat wehen die Regenbogenflaggen in Fürstenfeldbruck. Dort findet Mitte Oktober zum ersten Mal ein Christopher Street Day statt. Damit soll ein Zeichen für Vielfalt und Gleichberechtigung in der Stadt gesetzt werden. Am Sonntag werden wieder ganz besonders viele Menschen mit dem Radl unterwegs sein, denn es ist autofreier Sonntag. Die traditionelle Radlsternfahrt führt dazu heuer unter anderem aus den Landkreisen Landsberg, Dachau und Fürstenfeldbruck nach Etterschlag im Landkreis Starnberg. Und genau in diesen Landkreisen können wir morgen auch noch kostenlos mit dem Bus fahren. Mit einem Schnuppertag wollen die Landkreise zeigen, wie flexibel und bequem der öffentliche Nahverkehr sein kann. Und für alle Ausflügler, auch der Landkreis Bad Tölz-Wolfratshausen ist da mit dabei. Und mehr Nachrichten aus Oberbayern gibt's auch wieder in einer halben Stunde in den Top FM Nachrichten.
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0: Der Westmann Puchheim am Schwimmbad 14 Grad. Garmisch-Partenkirchen ebenfalls 14, aber es geht heute noch rauf. Auf spätsommerliche 22 Grad Top-Temperaturen. Es bleibt meist trocken. Wir haben Sonne und Wolken im Mix. Samstag, dann erst Frühnebel, dann Sonne und den schönen weiß-blauen Himmel, wie man gern haben zum Wiesenstart, bis zu 23 Grad. Am Sonntag das gleiche nochmal.
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0: Guten Morgen auf die Straßen. Da ist momentan alles frei soweit.
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0: Starnberg, Prinz-Karl-Straße, Vaterstetten, Kreis Ebersberg, die Brunnenstraße. Merci an Patrick fürs Melden. Karlsfeld, Münchner Straße, kommt vom David, auch dir merci. Und München-Schleißheimer Straße beidseitig. Wenn ihr noch was habt, gerne her damit per Telefon oder WhatsApp. Die Nummer 08000 1064 1064.
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0: Hier ist das Top-FM Frühstücksradio. Einen schönen guten Morgen wünsche ich euch und ich bin ganz aufgeregt. Vor der Wiesn, morgen geht's ja los, aber wer garantiert noch aufgeregter ist, der neue Münchner Oberbürgermeister Dominik Krause. Er zapft morgen zum ersten Mal offiziell die Wiesn an und in dem Moment schaut er nicht nur München ganz genau hin, sondern gefühlt die ganze Welt. Dominik, wie groß ist denn die Aufregung vor deinem ersten Anstich?
1: Also bisher geht's noch, aber ich glaube, kurz davor oder vielleicht am Freitagabend wird die Nervosität dann schon steigen und mein Partner hat mir eben angeboten, dass er mir ein Baldrian-Tier besorgt, damit ich dann gut schlafen kann.
0: Und wie viele Schläge traust du dir selber zu?
1: Also das Ziel sind schon 2 bis 3, aber ich kann auch mit mehreren gut leben. Und auf die 17 vom allerersten Anzapfer, vom Thomas Wimmer, will ich jetzt nicht kommen, aber Christian Ude hat beim ersten Mal 7 gebraucht und hat mir gesagt, egal wie rum es ist, es passt doch alles. Entweder man hat es gut gemacht oder man ist zumindest in aller Munde.
0: Und das ist doch genau die richtige Einstellung. Auf eine friedliche Wiesn und bevor es morgen losgeht, jetzt erstmal die Hooters hier bei Radio Top FM. Schönen guten Morgen.

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12: Ich bin Stefan Schütz. Von Seiten der deutschen Industrie kommen ermutigende Signale. Der Bundesverband BDI rechnet mit einem Wachstum von 1% in diesem Jahr. Das ist fast eine Verdoppelung der bisherigen Prognose. Die Wachstumsaussichten hellen sich auf, sagte BDI-Hauptgeschäftsführerin Gönner. Vor allem das starke Geschäft mit europäischen Partnern gebe der Wirtschaft Rückenwind. Verteidigungsminister Pistorius nimmt in Texas heute den ersten bestellten Tarnkappenjet vom Typ F-35 entgegen. Die Flugzeuge sollen die veraltete Tornado-Flotte der Luftwaffe ablösen, Tina Eck berichtet.
3: Der Tarnkappenjet F-35 gilt als das modernste Kampfflugzeug der Welt und Deutschland kauft knapp 3 Dutzend dieser Maschinen. Sie sollen nach den Worten von Verteidigungsminister Pistorius die Luftverteidigung der Zukunft bilden, kombiniert mit unbemannten Systemen. Aufgrund von Form- und Außenbeschichtung sind diese Jets für gegnerischen Radar schwer zu finden.
12: Die Debatte um die Spritpreise dauert an. Erstmals hat CDU-Generalsekretärin Hoppermann Zahlen genannt, die aus ihrer Sicht eine spürbare Entlastung darstellen. Im ZDF sprach sie davon, dass je Liter 21 bis 25 Cent weniger fällig sein sollten. Es gibt viele Vorschläge, welcher Weg der gerechteste wäre. Die SPD ist für eine Extrasteuer für die Mineralölkonzerne. Wirtschaftsministerin Reiche favorisiert eine niedrigere Mehrwertsteuer. In Wuppertal ist es der Polizei offenbar sehr schnell gelungen, den Verursacher eines Brandes an der Bergischen Synagoge zu fassen. Es soll sich um einen 37 Jahre alten Afghanen handeln. Dem Mann wird vorgeworfen, eine Flüssigkeit auf den Treppen eines Nebeneingangs angezündet zu haben. Die Flammen wurden schnell gelöscht, es entstand nur geringer Sachschaden.
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19: Morgen zieht der traditionelle Festzug der Wiesenwirte wieder aufs Oktoberfest und dieses Jahr gibt's dabei eine Premiere. Die Kutsche von Oberbürgermeister Dominik Krause wird kurz vor dem Anstich nicht direkt zur Schottenhammelfesthalle fahren, sondern stoppt dieses Jahr am Eingang der Wiesen. Und zwar direkt am Denkmal für die Opfer des Oktoberfestattentats vom 26. September 1980. Dort will Krause für einen Moment des Gedenkens innehalten und der 12 Todesopfer sowie der mehr als 200 Verletzten gedenken. Aus München, Pia Wörz.
5: Und noch mehr Nachrichten hier aus Oberbayern, wieder in einer Stunde in den Top FM Nachrichten.
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5: Erstmal gibt's mehr Sonne, mehr Wolken als Sonne heute. Leider so rum. Wir messen 16 Grad in Haar am Rathaus, 16 auch in Garching, bis zu 22 Grad die Top-Temperatur heute. Das Wochenende dann schon Spätsommer, also schöner und auch sonniger und mit bis zu 24 Grad. Auch wieder wärmer. Perfektes Wetter für die Wiesen.
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5: Servus, liebe Autofahrer. Wir haben einen großen Stau auf der A8 München Richtung Salzburg zwischen Traunstein und Bad Reichenhall. Hier braucht ihr eine halbe Stunde länger. Ansonsten aber alles frei.
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5: Steht einer in München, Max-Wallier-Straße. Danke, Jessica, fürs Melden. Forstern, Landkreis Erding, ist es die Hauptstraße. Schäftlern, Landkreis München, die Klosterstraße. Und in Starnberg, Prinz-Karl-Straße. Wenn ihr noch was gesehen habt, Staus oder auch Blitzer, die könnt ihr jederzeit hier kostenlos durchgeben. Entweder anrufen oder eine WhatsApp schicken an die 08000 1064 1064. Danke euch und kommt gut an.
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5: Guten Morgen am Freitag. Endlich die erste Woche nach den großen Ferien auch geschafft. Wir machen heute ganz entspannt, genießen den Start ins Wochenende und den besten Rock und Pop hier bei Radio Top FM. Wir haben Red Hot Chili Peppers mit dabei, Queen und zum Start Patti Smith.
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13: 10:30 ist es ganz genau. Wir messen 17 Grad in München am Tierpark, 16 in Starnberg. Heute viele Wolken und maximal 22 Grad Top-Temperatur. Da bleibt die Sonnenbrille eher oben auf dem Kopf. Aber morgen kommt die Sonne da deutlich häufiger wieder raus. Und der Sonntag, da legen die Temperaturen nochmal zu.
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13: Servus, liebe Autofahrer. Wir haben keine Meldungen, alles frei.
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13: Steht einer in München, Max-Valier-Straße, danke Jessica fürs Durchgeben. Forstern, Landkreis Erding, da ist es die Hauptstraße. Schäftlarn, Landkreis München, Klosterstraße und in Starnberg die Prinz-Karl-Straße. Wenn ihr noch was für uns habt, Staus oder auch Blitzer, die könnt ihr jederzeit hier kostenlos durchgeben. Entweder anrufen oder eine WhatsApp schicken an die 08000 1064 1064. Danke euch und gute Fahrt.
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0: Der Freitag, der 19. September, der Tag bevor's...
1: Ortshaft ist auf eine friedliche Wiesel.
2: Jawohl.
0: Bevor's O-Zapft ist, heißt Dirndl raus, Lederhosen an und ab auf die Wiesen. Aber was kommt eigentlich übers Dirndl? Oder drunter? Wiesenwetter ist ja unberechenbar und da war in der Vergangenheit auch schon so ziemlich alles mit dabei. Von T-Shirt bis Winterjacke. Pia Wörz aus den Top FM Nachrichten. Was waren denn so die extremsten Temperaturen, die es auf dem Oktoberfest bisher gab?
3: Ja, fangen wir an mit den schlechten Nachrichten quasi. Mhm. Genau das Gegenteil von dem, was wir uns für die Wiesen so wünschen. Am kältesten war es am 6. Oktober 1912. Da wurden gerade einmal -2,6 Grad gemessen.
0: Wow.
3: Und der heißeste Wiesentag, der war tatsächlich erst letztes Jahr, am 25. September 2025, auch ein schönes Datum. Mhm. Da waren es satte 30,7 Grad.
0: Wow, es klingt nach zwei ziemlich unterschiedlichen Wiesenoutfits.
3: Ja.
0: Und auch bei Sonne und Wind, da gibt es ja auch interessante Rekorde, oder?
3: Ja, absolut. Die sonnigste Wiesen gab es 1986 mit insgesamt 133,4 Sonnenstunden.
0: Wow.
3: 1940 war dagegen ziemliches Schmuddelwetter angesagt. Da kamen während der Wiesen gerade einmal 37,1 Sonnenstunden zusammen, also ein ziemlicher Unterschied. Und beim Wind gab es schon Wiesenjahre mit ganzen 9 Windtagen.
0: Na, dann drücken wir mal die Daumen für die goldene Mitte, ja. Sonne, aber bitte auch keine 30 Grad.
3: Genau.
0: Danke dir, Pia, und viel Spaß morgen beim Anstich.
3: Whip.

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18: Ich bin Oliver Urbanke. Die Impfquoten bei Kinderimpfungen stagnieren oder sinken in vielen EU-Ländern, auch in Deutschland. Das zeigt eine Studie, die in einem Fachjournal veröffentlicht wurde. Der Rückgang begann vielfach zwischen 2019 und 2022, während und nach der Corona-Pandemie. Als mögliche Faktoren werden unter anderem Fehlinformationen und Veränderungen im Vertrauen in Impfstoffe genannt. Im kriselnden Wohnungsbau zeichnet sich eine leichte Erholung ab. Im Juli wurden laut Behörden 22.500 Wohnungen genehmigt, knapp 2% mehr im Vergleich zum Vorjahr. Von Januar bis Juli lag das Plus bei fast 13%. In Deutschland fehlen geschätzt etwa 1 Million Wohnungen. Die Deutsche Bahn will sich von ihrer besten Seite zeigen, am Tag der Schiene in Bayern. Bis Sonntag können Interessierte die Arbeit der Bahn hautnah erleben und sich Orte anschauen, die man sonst nicht sieht. In München zum Beispiel gibt's eine Schnitzeljagd durch das Infozentrum der zweiten Stammstrecke. In Nürnberg erwarten Interessierte exklusive Einblicke in das Großprojekt Güterzugtunnel Fürth. Zum Start des vierten Spieltags der Fußball-Bundesliga will der FC Bayern erstmals in dieser Saison die Tabellenführung übernehmen. Andere Teams können erst morgen reagieren, wie Freiburg, Dortmund und Augsburg. Die Münchner, aktuell auf Platz 4, empfangen um 20.30 Uhr den Tabellen-16. Union Berlin.
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19: Landkreis Landsberg.
20: Herbststimmung pur. Hier auf Schloss Kaltenberg dreht sich ab morgen wieder alles um den Kürbis. Die Kürbiswelten starten und nach dem großen Erfolg im letzten Jahr ist das Gelände heuer sogar doppelt so groß. Euch erwarten riesige Kürbisfiguren, Kürbisschnitzen für groß und klein, Kochshows und mehr als 50 Marktstände. Geöffnet sind die Kürbiswelten erstmal immer am Wochenende. Tickets gibt's online. Aus Kaltenberg, Zoe Mesenbrink.
21: Und noch mehr Nachrichten hier aus Oberbayern, wieder in einer Stunde in den Top FM Nachrichten.
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21: Wir haben es kurz nach 11 und wir messen 17 Grad in Oberschleißheim am Schloss, 17 auch in Grasbrunn im Landkreis München. Viele Wolken, zwischendrin aber auch sonnige Lücken und immerhin bis zu 22 Grad Top-Temperatur. Wenn die Sonne rauskommt, direkt mitnehmen und eine Runde draußen drehen. Das Wochenende sieht dann schon deutlich freundlicher aus.
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21: Servus, liebe Autofahrer. Wir haben einen Stau auf der A99 Ost Richtung Nürnberg zwischen Ottobrunn und Haar. Hier braucht ihr 18 Minuten länger. Die A96 Lindau Richtung München zwischen Schöffelding und Inning hier plus 40 Minuten. Und dann haben wir noch die A9 München Richtung Nürnberg zwischen Kreuz Neufahren und Pfaffenhofen. Da verliert ihr eine Viertelstunde. Ansonsten, wenn es irgendwo stockt, seid ihr in unter 10 Minuten durch.
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21: Geblitzt wird einmal München auswärts auf der Dachauer Straße. Danke Frank fürs Durchgeben. Planegg, Landkreis München, da die Amtmannstraße. In Starnberg die Prinz-Karl-Straße. Und Vatterstetten, Landkreis Ebersberg, haben wir noch die Brunnenstraße. Wenn ihr noch was für unsere Liste habt, Staus oder auch Blitzer, könnt ihr jederzeit hier kostenlos melden, entweder anrufen oder eine WhatsApp schicken an die 08000 1064 1064. Danke euch und gute Fahrt.

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1: Die Vorfreude aufs Wochenende steigt, Wiesn steht ja an und was sonst noch so los ist hier bei uns in Oberbayern. Das hört ihr hier in den Wochenendtipps um 11:45. Bis dahin gibt's eine halbe Stunde Musik am Stück zum Durchpowern mit Falco. Bon Jovi ist mit dabei und Bryan Adams.
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21: Wir messen 18 Grad in Grafing am Eisstadion. 13 sind es in Mittenwald und mal lugt die Sonne so ein bisschen länger raus. Ansonsten gibt es aber ziemlich viele Wolken heute. Dafür ist der Ausblick ziemlich gut. Morgen sonnig, Sonntag sogar bis zu 24 Grad.
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21: Servus, liebe Autofahrer. Es staut sich einmal auf der A99 Ostrichtung Nürnberg zwischen Kreuz Süd und Haar, hier plus 22 Minuten. Die A96 Lindau Richtung München zwischen Landsberg Ost und Inning, hier plus eine halbe Stunde. Und auf der A9 München Richtung Nürnberg zwischen Kreuz Neufahrn und Pfaffenhofen, da braucht ihr 13 Minuten länger. Ansonsten alles frei.
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21: Steht einer in Dachau-Münchener Straße, danke Astrid fürs Durchgeben. München, da ist es die Lilienthalallee. In Schäftlarn, Landkreis München, die Klosterstraße. Und dann haben wir noch einen in Forstern, Landkreis Erding, die Hauptstraße. Wenn ihr noch was für uns habt, Staus oder auch Blitzer, die könnt ihr hier alle kostenlos melden per Anruf oder WhatsApp an die 08000 1064 1064. Danke euch und gute Fahrt.
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Der Freitag hier bei Radio Top FM. Wir starten zusammen ins Wochenende. Wiesen oder vielleicht doch was ganz anderes. Wir schauen mal, was so los ist bei uns in Oberbayern. Zum Beispiel morgen Abend in Landsberg. Da wird die komplette Altstadt zur Kunstmeile. Bei der langen Kunstnacht könnt ihr von 18 bis um 23 Uhr durch die Gassen ziehen und euch Malerei, Fotografie, Skulpturen und Kunsthandwerk anschauen. Dazu gibt's Musik, Performances und natürlich auch was zum Essen und Trinken. Sonntag wird's dann richtig gemütlich und bayerisch. Am Jeckshof bei Schöngeising im Landkreis Bruck, da ist Erntedank mit Bauernmarkt, Blasmusik und ganz, ganz viel Programm für die ganze Familie. Und wenn ihr Sonntag dann lieber selbst ein bisschen Gas gebt, in Hohenlinden, Landkreis Ebersberg, da ist Radsporttag. Da ist vom Laufradrennen für die Kleinen bis zum 62,5 Kilometer Rennen für die Großen alles mit dabei. Neu gibt's dieses Jahr auch einen Ladies Cup über 2,4 Kilometer. Schaut auch nochmal auf topfm.de vorbei, da findet ihr noch mehr Tipps und

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19: Ich bin Oliver Urbanke. Vor den Landtagswahlen in Mecklenburg-Vorpommern und Berlin zeichnen sich enge Rennen um Platz 1 ab. Im Nordosten liegt die SPD laut ZDF-Politbarometer mit 37% knapp vor der AfD mit 36%. In Berlin kommt die Linke auf 22%, die CDU auf 20%. Die Wahlen könnten auch für die politische Zukunft von Bundeskanzler Merz Bedeutung haben. Fast die Hälfte der Menschen in Deutschland rechnet laut YouGov-Umfrage damit, dass Bundeskanzler Merz zum Jahreswechsel nicht mehr im Amt ist. Wenn morgen in München das Oktoberfest beginnt, wird vom geringen Bierdurst vermutlich wenig zu merken sein, aber die Statistik liest sich da anders. Zwar gibt's in Bayern bundesweit nach wie vor die meisten Brauereien, aber die brauen immer weniger Bier. Im vergangenen Jahr lag das Minus bei 5,4%, in Litern waren das 1,3 Millionen. Im vergangenen Jahr gab's im Freistaat 588 Brauereien. Von Seiten der deutschen Industrie kommen ermutigende Signale. Der Bundesverband BDI rechnet mit einem Wachstum von 1% in diesem Jahr. Das ist fast eine Verdopplung der bisherigen Prognose. Die Wachstumsaussichten hellen sich auf, sagt BDI-Hauptgeschäftsführerin Gönner. Die Bayern eröffnen heute Abend um 20.30 Uhr gegen Union Berlin den vierten Spieltag der Fußball-Bundesliga. Ganz zufrieden dürften beide Teams mit dem Saisonstart nicht sein. Union Berlin steht aktuell auf Platz 16 und der FC Bayern auf einem für die Münchner ungewohnten vierten Tabellenplatz.
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20: Die Zugspitze ist nicht nur Deutschlands höchster Berg, sondern auch unangefochtener Instagram-Star. Kein anderer Berg in Deutschland wird häufiger auf Instagram gezeigt als die Zugspitze. Das zeigt eine neue Auswertung des Reiseveranstalters Fitreisen. Rund 680.000 Beiträge tragen den Hashtag Zugspitze. Und nicht nur das, mit Alpspitze und Osterfelder Kopf schafft es der Landkreis Garmisch-Partenkirchen sogar gleich dreimal in die Top 10. Von der Zugspitze, Zoe Mesenbrink.
21: Und noch mehr Nachrichten hier aus Oberbayern, die gibt's wieder in einer Stunde in den Top FM Nachrichten.
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21: Erstmal mehr Wolken als Sonne heute. Wir messen 18 Grad in München am Westpark. Erding auch 18 Grad, bis zu 22 Grad heute die Top-Temperatur. Das Wochenende dann aber schön Spätsommer. Noch sonniger als heute und mit bis zu 24 Grad da auch wieder wärmer. Perfektes Anstichwetter für die Wiesen.
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21: Servus, liebe Autofahrer. Eine Meldung haben wir, die A99 Ost Richtung Nürnberg zwischen Kreuz Süd und Haar. Da braucht ihr aktuell 22 Minuten länger, ansonsten alles frei.
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21: Steht einer in München, Einwärtsberg am Leimstraße. Danke Sabrina fürs Durchgeben. Ebersberg wird auf der Münchner Straße geblitzt. In Landsberg, da ist es von Kühlmannstraße und in Dachau die Münchner Straße. Wenn ihr noch was gesehen habt, Staus oder auch Blitzer, die könnt ihr jederzeit hier kostenlos melden. Entweder anrufen oder eine WhatsApp schicken an die 08000 1064 1064. Danke euch und gute Fahrt.
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21: Und in 24 Stunden ganz genau, da ist es wieder soweit.
23: Ortschaft ist auf eine friedliche Wiese.
24: Jawohl.
21: Anstich, den könnt ihr übrigens wie immer im BR anschauen. Da geht der Livestream um 22:45 los. Wir genießen noch die Ruhe vor dem Sturm mit unserer Lieblingsmusik. Wir haben No Doubt mit dabei. Foreigner aus den 80ern, Linkin Park und davor noch Elton John für euch. Schöne Mittagspause.
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9: In Erding am Schwimmbad messen wir 19 Grad, 19 auch in Markt Indersdorf im Landkreis Dachau. Viele Wolken, zwischendrin immer mal wieder so kleine sonnige Lücken und immerhin bis zu 22 Grad Top-Temperatur. Wenn die Sonne rauskommt, dann direkt mal mitnehmen und eine Runde draußen drehen. Das Wochenende schaut schon deutlich freundlicher aus, da mehr Sonne und bis zu 24 Grad.
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9: Servus, liebe Autofahrer. Wir schauen auf die A99 Ost Richtung Nürnberg zwischen Kreuz Süd und Haar. Hier braucht ihr 24 Minuten länger. Ansonsten alles frei.
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9: Steht einer in München aus, einwärts. Berg am Leimstraße ist es da. Sabrina, danke dir fürs Melden. Ebersberg, Münchner Straße. In Landsberg von Kühlmannstraße und in Dachau da auch die Münchner Straße. Wenn ihr noch was habt, Staus oder auch Blitzer, die könnt ihr jederzeit hier kostenlos durchgeben. Entweder anrufen oder eine WhatsApp schicken an die 08000 1064 1064. Danke euch und kommt gut an.
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0: Gleich haben wir es 12:45. 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Und wer sagt eigentlich, dass Kürbisse nur in der Suppe oder vor der Haustür landen dürfen? Auf Schloss Kaltenberg, da werden die Dinger sogar zu Boten. Die Kürbiswelten, die sind wieder da mit riesigen Kürbisskulpturen und Herbstmarkt. Markus Wiegand von den Kürbiswelten. Was gibt's da sonst noch so zu erleben?
1: Dazu gibt es noch einen großen Markt mit über 50 Ständen. Der ist so ein Mitmachmarkt mit Angeboten für Kinder, ein Pharmamarkt mit Produkten aus der Landwirtschaft und Essen und auch hochwertigen Handwerksbetrieben.
0: Da könnt ihr ab Samstag dann zum Beispiel euren eigenen Halloween-Kürbis schnitzen, bei einer Kürbis-Rallye mitmachen oder euch anschauen, wie internationale Künstler aus Kürbissen echte Kunsthandwerke machen. Und es wird sogar ein bisschen verrückt beim Kürbispaddeln, dann gehen ausgehöhlte Riesenkürbisse als Boote aufs Wasser. Also ja, man kann tatsächlich in einem Kürbis paddeln. Dazu gibt's natürlich jede Menge Kürbis-Spezialitäten und herbstliche Leckereien. Die Kürbiswelten, die laufen bis zum 1. November. Alle Infos, die gibt's da für euch auf topfm.de.

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19: Ich bin Oliver Urbanke. Seit Anfang der Woche hält der Fund von Drohnenteilen nahe einem Militärflughafen in Niedersachsen Ermittler auf Trab. Die Bundesanwaltschaft prüft jetzt einen möglichen Zusammenhang mit dem Drohnenvorfall am Flughafen Leipzig. Der NDR berichtet, die Bauweise der Drohne ähnle der Drohne in Leipzig. Ein Teil solle aus einem 3D-Drucker stammen und so nicht im Handel erhältlich sein. Zahlreiche Vorschläge gibt's zur Senkung der Spritpreise und nun schalten sich ADAC und das Deutsche Handwerk in die Debatte ein. Sie sind für eine Senkung der Stromsteuer, das würde private Haushalte entlasten und einen weiteren Anreiz für den Kauf von E-Autos schaffen. Weitere Vorschläge sind eine gesenkte Mehrwertsteuer, Preisdeckel und Übergewinnsteuer für Ölmultis. Fast die Hälfte der Menschen in Deutschland rechnet laut einer YouGov-Umfrage damit, dass Bundeskanzler Merz Ende des Jahres nicht mehr im Amt ist. Knapp ein Drittel der Befragten glaubt, dass Merz Kanzler bleibt. Der CDU-Chef steht seit dem schlechten Wahlergebnis in Sachsen-Anhalt innerparteilich unter Druck und der könnte nach den Landtagswahlen am Sonntag in Mecklenburg-Vorpommern und Berlin noch einmal steigen. Kann sich der FC Bayern über Nacht die Tabellenführung der Fußball-Bundesliga zurückholen? Heute Abend treffen die Münchner zu Hause auf Union Berlin. Die Berliner warten noch auf den ersten Saisonsieg und stehen aktuell auf Rang 16, die Münchner auf Platz 4. Anstoß ist um 20.30 Uhr.
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5: Morgen zieht der traditionelle Festzug der Wiesenwirte wieder aufs Oktoberfest und dieses Jahr gibt's dabei eine Premiere. Die Kutsche von Oberbürgermeister Dominik Krause wird kurz vor dem Anstich nicht direkt zur Schottenhammelfesthalle fahren, sondern stoppt dieses Jahr am Eingang der Wiesen. Und zwar direkt am Denkmal für die Opfer des Oktoberfestattentats vom 26. September 1980. Dort will Krause für einen Moment des Gedenkens innehalten und der 12 Todesopfer sowie der mehr als 200 Verletzten gedenken. Aus München, Pia Wörz.
7: Und noch mehr Nachrichten hier aus Oberbayern, die gibt's wieder in einer Stunde in den Top FM Nachrichten.
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7: In Erding am Schwimmbad, da messen wir 19 Grad. 19 auch in Markt Indersdorf im Landkreis Dachau. Viele Wolken am Himmel, zwischendrin aber auch sonnige Lücken. Und immerhin bis zu 22 Grad Top-Temperatur stellenweise. Wenn die Sonne mal rauskommt, dann direkt mitnehmen und eine Runde draußen drehen. Das Wochenende, das sieht dann schon freundlicher aus. Mit ganz viel Sonne und bis zu 24 Grad.
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7: Servus, liebe Autofahrer. Wir schauen auf die A99 aus Richtung Nürnberg zwischen Kreuz Süd und Haar. Hier braucht ihr 23 Minuten länger. A9 Nürnberg Richtung München zwischen Garching Nord und Kreuz Nord hier plus 11. Und auf der B471 Taufkirchen Richtung Haar zwischen Taufkirchen Ost und Hohenbrunn, da verliert ihr 13 Minuten.
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7: Geblitzt mit München einwärts auf der Wittelsbacher Straße. Danke Janina fürs Durchgeben. Finsing, Landkreis Erding, da ist es die Neufinsinger Straße. In Egmatingen, Landkreis Ebersberg, die Schlossstraße und Landsberg von Kühlmann Straße. Wenn ihr noch was habt, Staus oder auch Blitzer, die könnt ihr jederzeit kostenlos melden per Anruf oder WhatsApp an die 08000 1064 1064. Danke euch und kommt gut an.
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7: Und die erste Schulwoche, die geht zu Ende. Schulranzen werden in die Ecke gepfeffert. Wir haben es auch bald geschafft. Bis in den Feierabend geben wir nochmal Gas und es geht am besten zu einer halben Stunde Musik am Stück. Jetzt gleich mit einem 90er von Roxette, ein 2000er ist dabei von The Rasmus und ein schöner 80er von Whitney Houston. Schönen Freitag euch.
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17: München am Dante-Stadion haben wir gerade 18 Grad, Murnau am Staffelsee 17. Und trocken geht's rein in diesen Freitagnachmittag. Ab und zu schafft's die Sonne dann mal bei euch durch. Der Top-FM-Wettertrend. Pünktlich zum Wiesnstart gibt's morgen Sonne bei 21 und 23 Grad. Am Sonntag sogar bis zu 24 Grad.
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17: Und da haben wir einmal die A99 Ostrichtung Nürnberg zwischen Kreuz Süd und H. 6 Kilometer Stau, 22 Minuten braucht ihr da aktuell länger. Genauso wie auf der A99 Westrichtung Nürnberg zwischen Dreieck München Süd, West und Lochhausen. Da 2 Kilometer Stau, circa 7 Minuten und 9 Minuten on top auf der A94 Richtung Passau zwischen Passstetten und Lengdorf. 2 Kilometer Stau haben wir da. Und dann kommen wir zu den Blitzern.
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17: Da haben wir aktuell Markt Indersdorf haben wir einen im Landkreis Dachau an Arnbacher Straße. 50 sind da erlaubt beidseitig. In Starnberg, Prinz-Karl-Straße 30 und in München stadteinwärts in der Wittelsbacher Straße. Wenn ihr jetzt noch was habt, Staus, Blitzer, andere Verkehrsbehinderungen, meldet ihr kostenlos per Anruf oder WhatsApp an die 08000 1064 1064. Gute Fahrt euch!
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0: Mittag hier bei Radio Top FM. Servus.
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2: Ja, wir machen uns nämlich unser eigenes Bügelspray. Dafür brauchen wir 500 Milliliter Wasser, einen Teelöffel Essig und 2 Esslöffel Haarspülung. Alles in eine Sprühflasche geben, kräftig schütteln und dann auf das zerknitterte Kleidungsstück sprühen. Dann glatt ziehen, trocknen lassen und die Falten sind weg.
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12: Ich bin Oliver Urbanke. Die Impfquoten bei Kinderimpfungen stagnieren oder sinken in Deutschland und anderen EU-Ländern. Das zeigt eine Studie, die jetzt in einem Fachjournal veröffentlicht wurde. Der Rückgang begann vielfach zwischen 2019 und 2022, während und nach der Corona-Pandemie. Als mögliche Faktoren werden unter anderem Fehlinformationen und Veränderungen im Vertrauen in Impfstoffe genannt. Am Sonntag wird in Mecklenburg-Vorpommern und Berlin gewählt. Die CDU mit Bundeskanzler Merz steht dabei unter Druck. Umfragen sehen sie derzeit bei keiner der Wahlen als stärkste Kraft. In Berlin ist derzeit die Linke mit 22% vorne, in Mecklenburg-Vorpommern die SPD mit 37%. Die Bundesregierung berät weiter über Maßnahmen gegen die hohen Spritpreise. Finanzminister Klingbeil spricht sich für einen Preisdeckel und eine europäische Übergewinnsteuer für Mineralölkonzerne aus. Die Union lehnt das ab und schlägt stattdessen vor, die Mehrwertsteuer auf Benzin und Diesel von 19% auf 7% zu senken. Zum Start des vierten Spieltags der Fußball-Bundesliga will der FC Bayern zumindest über Nacht die Tabellenführung übernehmen. Andere Teams können erst morgen reagieren, wie Freiburg, Dortmund und Augsburg. Die Münchner, aktuell auf Platz 4, empfangen um 20.30 Uhr Union Berlin. Der Hauptstadtklub hat erst einen Zähler auf dem Konto und steht auf Platz 16.
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13: Herbststimmung pur. Hier auf Schloss Kaltenberg dreht sich ab morgen wieder alles um den Kürbis. Die Kürbiswelten starten und nach dem großen Erfolg im letzten Jahr ist das Gelände heuer sogar doppelt so groß. Euch erwarten riesige Kürbisfiguren, Kürbisschnitzen für groß und klein, Kochshows und mehr als 50 Marktstände. Geöffnet sind die Kürbiswelten erstmal immer am Wochenende. Tickets gibt's online. Aus Kaltenberg, Zoe Mesenbrink.
14: Und mehr Nachrichten aus Oberbayern wieder in einer Stunde in den Top FM Nachrichten.
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14: Am Wiener Platz in München messen wir aktuell 21 Grad, 22 sind es bei euch in Dachau. Ja, was erleben wir heute Nachmittag im Großen und Ganzen? Mix aus Sonne, Wolken, aber auch dem ein oder anderen kurzen Regenschauer. Die weiteren Aussichten, die versprechen dafür nur Gutes. Morgen am Samstag zum Wiesnstart, ebenso wie am Sonntag, Sonne satt bei Topwerten um die 24 Grad.
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14: A94 Passau, München Richtung Passau zwischen Pastetten und Lengdorf 2 Kilometer Stau mit einem Zeitplus von 11 Minuten. Dann die A99, die Eschenrieder Spange zwischen dem Dreieck Eschenried und dem Dreieck Allach 3 Kilometer Stau. Hier dauert es 10 Minuten länger durch. Und B471 Fürstenfeldbruck Richtung Oberschleißheim zwischen Karlsfeld und Oberschleißheim. Auch hier stockender Verkehr mit einem Zeitplus von aktuell 15 Minuten.
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14: In Maisach wird geblitzt, im Landkreis Fürstenfeldbruck in der Überackerstraße. Dann in Vaterstetten, Landkreis Ebersberg, in der Parsdorfer Straße, Markt Indersdorf blitzgefährlich. Im Landkreis Dachau die Arnbacher Straße. Und in München wird geblitzt auswärts in der Eidenbachstraße. Staus im Blitzer meldet ihr sehr gerne, kostenlos per Anruf oder WhatsApp geht beides an die 08000 1064 1064.
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14: Und der sagt Servus, hallo, schön, dass ihr mit dabei seid an diesem letzten Arbeitstag in dieser Woche. Die paar restlichen Stunden, die bringen wir auch noch hinter uns. Das geht einfacher mit dem besten Rock- und Popmix für Oberbayern. Sting gleich mit dabei. Chair, if I could turn back time, das will keiner, dass wir die Zeit jetzt zurückdrehen und nochmal schnell Mittwoch haben. Ne? Dann müssen wir nochmal 2 Tage mehr arbeiten. All das gleich nach dem Disco-Klassiker vorne mit Bonnie Tyler.
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Freitagnachmittag bei Radio Top FM mit Sting und Fields of Gold aus dem Jahr 93. Um 14:15 bei uns gleich die Hooters Sunrise Avenue. Gleich nach dem Klassiker aus dem Jahr 89. Cher und If I Could Turn Back Time hier bei uns bei Radio Top FM.

0: So klingen sie, die 80er am Freitagnachmittag bei Radio Top FM. The Hooters und Johnny B aus dem Jahr 87, mehr 80er. Gleich wieder bei uns in der nächsten halben Stunde, unter anderem mit dabei der Bischmut.
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0: Am Golfplatz in Germering messen wir aktuell 21 Grad. 20 sind es bei euch in Allershausen im Landkreis Freising. Ja, eine mehr oder weniger dichte Wolkendecke, die begleitet uns heute Nachmittag in großen Teilen Oberbayerns. Hier und da blinzelt mal ein bisschen die Sonne raus. Vor allem in Alpennähe kann es immer mal wieder zum ein oder anderen Regenschauer kommen. Die weiteren Aussichten, das Schlimmste haben wir überstanden, würde ich sagen, zum Wiesenstart. Morgen am Samstag ebenso wie am Sonntag. Sonne satt bei Topwerten um die 23 Grad.
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0: A94 München Richtung Passau zwischen Pastetten und Lengdorf 2 Kilometer Stauzeit plus 11 Minuten. A99 Ost Richtung Nürnberg zwischen Hohenbrunn und Kirchheim bei München 8 Kilometer stockend, Zeit plus 12 Minuten. Dann nochmal die A99, die Eschenrieder Spange Richtung München Allach zwischen dem Dreieck Eschenried und dem Dreieck Allach 2 Kilometer Stau, Zeit plus 10 Minuten. Ebenfalls 10 Minuten länger derzeit auf der B307 zwischen Miesbach und Hausham und B471 Fürstenfeldbruck Richtung Oberschleißheim. Zwischen Karlsfeld und Oberschleißheim stockender Verkehr mit einem Zeitplus von 11 Minuten.
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0: Teure Bilder gibt's derzeit in München einwärts in der Wittelsbacher Straße. Auswärts wird geblitzt in der Eidenbachstraße. Markt Indersdorf im Landkreis Dachau blitzt gefährlich die Arnbacher Straße. Vaterstetten, Landkreis Ebersberg die Parsdorfer Straße. Und in Maisach haben wir noch einen stehen im Landkreis Fürstenfeldbruck in der Überackerstraße. Staus im Blitzer meldet ihr sehr gerne kostenlos per Anruf oder WhatsApp. Geht beides an die 08000 1064 1064.
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0: Oasis am Freitagnachmittag bei Radio Top FM. Im kommenden Jahr, im Juli, zu Gast in der bayerischen Landeshauptstadt. Zwei Live-Konzerte haben sie angekündigt. In München, jetzt schon bei uns, auch gleich bei uns. Toto, zuvor lernen wir was.
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0: Morgen geht's ja los, die Wiesen. Und da wird sich der ein oder andere wieder fragen, wenn er an einem Tisch sitzt und die Bedienung vorbeigeht, warum wird man im Festzelt oft auf eine andere Bedienung verwiesen?
2: Im Festzelt hat jede Bedienung ihren eigenen Tischbereich. Bestellen wir bei jemand anderem, würde der Umsatz bei der falschen Person landen und die zuständige Bedienung geht leer aus. Deshalb werden wir oft zur richtigen Bedienung geschickt. Das ist eine ungeschriebene Regel unter den Kellnerinnen und Kellnern und sorgt dafür, dass jeder den Überblick über seine Tische und Bestellungen behält. Im Festzelt hat jede Bedienung ihre...
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18: Ich bin Oliver Urbanke. Zahlreiche Vorschläge gibt es bereits zur Senkung der Spritpreise und jetzt schalten sich ADAC und das Deutsche Handwerk in die Debatte ein. Sie sind für eine Senkung der Stromsteuer, das würde private Haushalte entlasten und einen weiteren Anreiz für den Kauf von E-Autos schaffen. Weitere Vorschläge sind eine gesenkte Mehrwertsteuer, Preisdeckel und Übergewinnsteuer für Ölkonzerne. Zollbeamte haben ein illegales Netzwerk für E-Zigaretten zerschlagen. Den 19 Verdächtigen wird vorgeworfen, von Januar 2024 bis März 2025 über 7 Millionen Einweg-Vapes nach Deutschland geschmuggelt zu haben. Geschätzter Steuerschaden 33,3 Millionen Euro, wie die Staatsanwaltschaft Düsseldorf mitteilt. Die E-Zigaretten kamen aus China und sollen unter anderem in NRW, Frankfurt und Stuttgart verkauft worden sein. Ein LKW-Unfall hat auf der A70 in Unterfranken für Schaden in Millionenhöhe gesorgt. Laut Polizei war der 68-Jährige in Richtung Bayreuth unterwegs. Auf Höhe Eltmann ist dann ein Reifen seines Lasters geplatzt. Dabei habe der Mann die Kontrolle verloren. Sein LKW ist mehrmals in die Leitplanke und dann frontal in den Pfosten einer Schilderbrücke gekracht. Der Fahrer wurde schwer verletzt. Der FC Bayern München will sich heute Abend mit einem vorübergehenden Sprung an die Tabellenspitze der Fußball-Bundesliga auf seinen traditionellen Wiesnbesuch einstimmen. Am Abend vor dem Beginn des Oktoberfests ist der erste FC Union Berlin in der Allianz Arena zu Gast. Der Fokus gelte Berlin, sagte Trainer Vincent Kompany. Am Sonntag geht es für die Bayern dann ins Festzelt.
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19: Kunst anschauen, Künstler treffen und dabei Orte entdecken, die sonst nicht öffentlich sind. Heute Abend ist in Dachau die 20. lange Nacht der offenen Türen. Von 19 bis 24 Uhr sind 31 Ateliers, Galerien, Museen und Werkstätten dabei. Der Eintritt ist überall frei. Besonders spannend sind die Ateliers. Dort könnt ihr den Künstlern über die Schulter schauen und mit ihnen ins Gespräch kommen. Aus Dachau, Zoe Mesenbrink.
20: Und mehr Nachrichten aus Oberbayern wieder in einer Stunde in den Top FM Nachrichten.
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20: Am Münchner Flughafen messen wir aktuell 21 Grad. Ebenso viel sind es momentan in Olching. Ja, was erleben wir heute Nachmittag? Im Großen und Ganzen Mix aus Sonne und Wolken. Vor allem in Alpennähe kann es vereinzelt immer mal wieder zum einen oder anderen kurzen Regenschauer kommen. Die weiteren Aussichten, die versprechen Gutes. Morgen am Samstag zum Wiesenstart, ebenso wie am Sonntag Sonne satt bei Topwerten um die 24 Grad.
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20: A94 München Richtung Passau, zwischen Pastetten und Lengdorf 3 Kilometer Stau, Zeit plus 12 Minuten. Dann die A99 West Richtung Lindau, zwischen Neuherberg und dem Dreieck Allach 5 Kilometer Stau, hier dauert es 11 Minuten länger durch. Dann die A99 Ost noch Richtung Nürnberg zwischen Hohenbrunn und Kirchheim bei München 8 Kilometer, Stockenzeit plus 12 Minuten. Und zwischen dem Kreuz München West und dem Dreieckfeld Moching 4 Kilometer Stau. Hier dauert es 13 Minuten länger durch.
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20: Und eure Bilder gibt es derzeit in München, auswärts in der Eidenbachstraße. In Starnberg wird geblitzt in der Prinz-Karl-Straße, Vaterstetten, Landkreis Ebersberg ist es die Parsdorfer Straße und in Maisach im Landkreis Fürstenfeldbruck die Überackerstraße. Staus und Blitzer meldet ihr sehr gerne, kostenlos per Anruf oder WhatsApp geht beides an die 08000 1064 1064.

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1: Und er sagt Servus, Hallo am letzten Arbeitstag in dieser Woche. Allmählich geht's hinein ins wohlverdiente Wochenende mit uns von Top FM, denn da ist eins garantiert, nämlich die besten Rock- und Pop-Songs für Oberbayern. Deep Blue Something, frühstücken gehen wir gleich at Tiffany's. Phil Collins mit dabei, Melissa Etheridge, all das nach Richard Marx.
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Freitagnachmittag bei Radio Top FM. Deep Blue Something mit ihrem Frühstückssong Breakfast at Tiffany's. Übrigens, Frühstück bei Tiffany's gar nicht so teuer, wie man eigentlich denken könnte. In New York auf der Fifth Avenue geht's Frühstück bei Tiffany's bereits los bei sagenhaften $30, umgerechnet etwa 28 €. Bei uns gleich Phil Collins und Melissa Etheridge.

0: Phil Collins am Freitagnachmittag bei Radio Top FM. Das Wochenende steht vor der Tür und was ihr an diesem Wochenende außer dem Münchner Oktoberfest Spannendes bei uns in Oberbayern unternehmen könntet, verraten wir euch in gut einer Viertelstunde.
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0: In Garmisch-Partenkirchen messen wir aktuell 24 Grad, 22 sind es bei euch in München am Stachus. Was erleben wir heute Nachmittag? Mix aus Sonne und Wolken. In Alpennähe kann es vereinzelt noch zum einen oder anderen kurzen Regenschauer kommen. Die weiteren Aussichten, die können sich sehen lassen. Morgen zum Wiesnstart am Samstag ebenso wie am Sonntag. Sonne satt bei Topwerten um die 24 Grad.
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0: A94 München Richtung Passau zwischen Pastetten und Lengdorf 4 Kilometer Stau mit einem Zeitplus von 12 Minuten. A99 West Richtung Lindau zwischen Neuherberg und dem Dreieck Allach 7 Kilometer stockend mit einem Zeitplus von 14 Minuten. Dann nochmal die A99 West Richtung Nürnberg zwischen dem Dreieck München Südwest und dem Dreieck Feldmoching 11 Kilometer stockend, dauert hier 18 Minuten länger durch. Und B471 Fürstenfeldbruck Richtung Oberschleißheim zwischen Karlsfeld und Oberschleißheim stockender Verkehr mit einem Zeitplus von aktuell 10 Minuten.
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0: Teure Bilder gibt es derzeit in München, auswärts in der Eidenbachstraße, in Vaterstetten im Landkreis Ebersberg wird geblitzt, in der Parsdorfer Straße und Maisach noch blitzgefährlich im Landkreis Fürstenfeldbruck, die Überackerstraße. Staus und Blitzer meldet ihr gerne kostenlos per Anruf oder WhatsApp, geht beides an die 08000 1064 1064.
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0: am Freitagnachmittag bei Radio Top FM.
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2: Das Wochenende steht vor der Tür. Zwischen Schafen und Eseln wird übermorgen am Jexdorf Erntedank gefeiert. Nach dem ökonomischen Gottesdienst gibt es ein buntes Programm für die ganze Familie. Auf dem Bauernmarkt könnt ihr regionale Produkte aus der diesjährigen Ernte kaufen. Ab 13 Uhr sorgen dann die Blaskapelle Schöngeising und die Tanzelmusi für Stimmung. Und natürlich ist auch für die Verpflegung bestens gesorgt. Das Erntedankfest am Jexhof am Sonntag zwischen 11 und 17 Uhr. Ja, und wer den Sommer noch nicht ganz loslassen will, für den gibt's jetzt den perfekten Soundtrack. Im Backstage München wird heute zur großen Abernacht getanzt. Von Mamma Mia bis Gimme, Gimme, Gimme gibt's die größten Hits der schwedischen Kultband und jede Menge Glitzer und gute Laune. Das Ganze im Backstage heute ab 20 Uhr in München. Ja, und wer Kunst sehen möchte, muss nicht unbedingt ins Museum. Morgen reicht da ein Spaziergang durch die Landsberger Altstadt. Bei der langen Kunstnacht wird die ganze Stadt zur Ausstellungsfläche. Euch erwarten Malerei, Fotografie, Bildhauerei, Kunsthandwerk und jede Menge weitere kreative Sachen. Dazu gibt's Performances, Musik und besondere Aktionen bei der 26. langen Kunstnacht morgen in Landsberg. Und falls da noch nicht das Richtige dabei gewesen sein sollte, einfach mal reinklicken bei uns auf unserer Homepage im Netz topfm.de. Da haben wir viele spannende Sachen für euch zusammengestellt, was ihr an diesem Wochenende oder auch an den restlichen Tagen im September neben dem Oktoberfest alles Spannendes unternehmen könnt. Das ist Musik von den Dire Straits, Walk of Life aus dem Jahr 1985 hier bei uns bei Radio Top FM.

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5: Ich bin Oliver Urbanke. Bundeskanzler Merz steht weiter unter Druck. Und jetzt am Wochenende stehen die nächsten Wahlen an. In Berlin und Mecklenburg-Vorpommern. Fast die Hälfte der Menschen im Land denkt, dass Merz noch dieses Jahr als Kanzler abgelöst wird. In den letzten Umfragen liegt die CDU in Mecklenburg-Vorpommern nur noch bei 6% und kämpft um den Einzug in den Landtag. Würde sie den verpassen, hielt es eine Mehrheit von 56% für unwahrscheinlich, dass Merz sich noch als Kanzler halten könnte. Das zeigt eine neue Umfrage. Auch in Berlin droht eine Pleite für die CDU. Die EU-Kommission lehnt eine europaweite Übergewinnsteuer für Energiekonzerne ab. Die hatte Bundesfinanzminister Klingbeil gefordert. Das werde es EU-weit erstmal nicht geben, heißt es von der Kommission. Deutschland könne eine solche Steuer aber selbst einführen. Die Bundesregierung hatte schnelle Entlastung bei den Spritpreisen angekündigt. Wann und wie ist aber weiterhin offen. Immer mehr Menschen in Deutschland können ihre Schulden nicht mehr aus eigener Kraft bezahlen. Im vergangenen Jahr waren rund 5,7 Millionen Erwachsene überschuldet, 111.000 mehr als im Vorjahr. Laut Kreditreform trifft es besonders häufig Alleinerziehende. Bei jungen Erwachsenen wird vor allem das Einkaufen im Internet zum Schuldenrisiko. Nach dem Fund von Drohnenteilen nahe einem Bundeswehrfliegerhorst in Niedersachsen prüft die Bundesanwaltschaft einen möglichen Zusammenhang mit dem Drohnenvorfall am Flughafen Leipzig-Halle. Nach Informationen aus Sicherheitskreisen weist das Flugobjekt Ähnlichkeiten mit der dort gefundenen Sprengstoffdrohne auf. Sprengstoffspuren wurden am Fliegerhorst Wunsdorf allerdings nicht entdeckt. Der Fundort und die Bauweise könnten auf einen russischen Ausspähversuch hindeuten.
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6: Wenig Regen, aber trotzdem zufrieden. Die Almbauern hier um Mittenwald ziehen für dieses Jahr eine positive Bilanz. Zwar war das Wasser zeitweise knapp, gereicht hat es am Ende aber trotzdem. Jetzt beginnt so langsam der Almabtrieb. Gleichzeitig appellieren die Bauern an alle Wanderer, Hunde auf den Almen anzuleinen und Weiden mit Kühen und Kälbern nicht zu betreten. Aus Mittenwald, Pia Wörz.
7: Und mehr Nachrichten aus Oberbayern wieder in einer Stunde in den Top FM Nachrichten.
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7: In Rosenheim messen wir aktuell 22 Grad. 21 sind es bei euch am Münchner Hauptbahnhof. Was erleben wir heute Nachmittag? Im Großen und Ganzen Mix aus Sonne, Wolken, aber auch vor allem in Alpennähe noch dem ein oder anderen Regenschauer. Die weiteren Aussichten, die schauen da schon besser aus. Zum Wiesenstart morgen am Samstag ebenso wie am Sonntag nach Auflösung von Frühnebelfeldern durchweg sonnig bei Topwerten von freundlichen 24 Grad.
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7: A94 München Richtung Passau zwischen Pastetten und Lengdorf 4 Kilometer Stauzeit plus 18 Minuten. A99 West Richtung Lindau zwischen Neuherberg und dem Dreieck Allach 4 Kilometer Stau. Hier dauert es 10 Minuten länger. B471 Fürstenfeldbruck Richtung Oberschleißheim zwischen Karlsfeld und Oberschleißheim stockender Verkehr mit einem Zeitplus von 12 Minuten. Und Stadtgebiet München Mittlerer Ring zwischen der Dietlindenstraße und der Schleißheimer Straße dauert es 12 Minuten länger. Und zwischen der Landshuter Allee und der Leopoldstraße auch hier stockender Verkehr mit einem Zeitplus von 10 Minuten.
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7: Teure Bilder gibt es derzeit in München auswärts in der Balanstraße, kurz vor der Chiemgaustraße und einwärts in der Wittelsbacher Straße. Staus und Blitzer meldet ihr gerne kostenlos per Anruf oder WhatsApp, geht beides an die 08000 1064 1064.

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1: Und der sagt Servus, hallo, mit großen Schritten geht's hinein in den Feierabend, kurz nach 16 Uhr. Die letzten Minuten laufen, die bringen wir auch noch über die Schwelle mit den besten Songs. Pink Floyd beispielsweise mit dabei, The Cure, One Republic, all das gleich nach Alice Cooper.
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passend zum heutigen Wochentag. The Cure und Friday I'm in Love hier bei uns bei Radio Top FM. Wir unternehmen gleich eine Zeitreise, gehen zurück in die 70er mit Pink Floyd gleich nach Mando Diao.

0: Lang, lang ist es her, das Jahr 1979, Pink Floyd, Another Brick in the Wall, am Freitagnachmittag bei Radio Top FM. In der nächsten halben Stunde machen wir munter weiter, Musik im Dreierpack mit dabei, Roxette, Snow Patrol und wieder die 70er, handgemachte Rock, voller mit Queen.
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0: In München-Pasing messen wir aktuell 22 Grad, 21 sind es bei euch in Landsberg. Restprogramm des heutigen Nachmittags. Mix aus Sonne und Wolken, dazu ist es teils etwas windig, vor allem in Alpennähe. Erwarten wir heute noch den ein oder anderen kurzen Regenschauer. Die weiteren Aussichten, die versprechen nur Gutes zum Wiesen. Start morgen am Samstag ebenso wie am Sonntag. Sonne satt bei Topwerten um die 24 Grad.
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0: Jo, einiges los. Fangen wir an mit der A94 München Richtung Passau. Zwischen Pastetten und Dorfen 3 Kilometer Stauzeit plus 13 Minuten. Ebenfalls 13 Minuten länger dauert es auf der A99 Ost Richtung Salzburg. Zwischen Aschheim-Ismaning und dem Kreuz München-Ost. Die A99 West Richtung Lindau zwischen Neuherberg und dem Dreieck Allach 6 Kilometer Stauzeit plus 20 Minuten. Dann großes Problem auch auf der A99 West Richtung Nürnberg. Zwischen dem Kreuz Kreuz West und dem Dreieck Feldmoching 6 Kilometer Stau. Zeitverlust hier aktuell eine Stunde. Dann die A99, die Eschenrieder Spange zwischen dem Dreieck Eschenried und dem Dreieck Alach 3 Kilometer Stau. Hier dauert 26 Minuten länger durch. A952, Dreieck Starnberg Richtung Starnberg zwischen dem Dreieck Starnberg und dem Anschluss zur B2. Zeitplus von 11 Minuten. Und Stadtgebiet München-Mittler Ring. Fette Zeitplus zwischen der Iflandstraße und der Schleißheimer Straße. Hier kommen 26 Minuten obendrauf.
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0: Teure Bilder gibt es derzeit in München, einwärts in der Wittelsbacher Straße und auswärts in der Balanstraße, kurz vor der Chiemgaustraße. Staus und Blitzer meldet ihr sehr gerne kostenlos. Per Anruf oder WhatsApp geht beides an die 08000 1064 1064.
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Set und Crash Boom Bang am Freitagnachmittag bei Radio Top FM. Ja, es ist schon wieder soweit. Der Herbst klopft an und das bedeutet vor allem eins, es ist wieder Kürbiszeit, so auch auf Schloss Kaltenberg. Dort könnt ihr nämlich auch dieses Jahr wieder ab morgen die Kaltenberger Kürbiswelten besuchen. Neben der kunstvollen Kürbisausstellung, bei der ihr über überlebensgroße Skulpturen und Kulissen aus Kürbissen anschauen könnt, gibt's wieder eine Sortenrallye, Showschnitzer und den großen Kürbismarkt nicht zu vergessen, auf dem ihr Produkte und Sorten aus aller Welt kaufen könnt. Und wer vor Halloween nochmal üben möchte, auch kein Problem, das kann man beim Kürbisschnitzen machen, selbst das Messer quasi schwingen. Außerdem könnt ihr euch auch beim Kürbispaddeln in übergroßen Kürbissen im Pool in der Arena ausprobieren. Ja, und für alle Kürbis- und Herbstliebhaber sind die Kaltenberger Kürbiswelten also ein absolutes Muss. Morgen geht's los, das Ganze dann noch bis 1. November täglich im Schloss Kaltenberg. Die Kürbiswelten, das Kürbispaddeln in übergroßen Kürbissen am Pool, das stelle ich mir da besonders lustig vor. Das ist Musik von Michael Jackson auf dem Weg hinein in einen hoffentlich entspannten Feierabend. Beat It aus dem Jahr 1982. Hier bei uns bei Radio Top FM um gleich 3:45.

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7: Ich bin Oliver Urbanke. Gewalt und Übergriffe gegen Zugpersonal haben zuletzt stark zugenommen. An einem besonders tragischen Fall erinnert jetzt eine Gedenktafel am Mannheimer Hauptbahnhof. Sie ist an Gleis 1 in Erinnerung an Serkan Çala aufgestellt worden. Der Zugbegleiter war Anfang des Jahres bei einer Ticketkontrolle getötet worden. Seitdem setzt die Bahn unter anderem vermehrt auf Bodycams, Schutzwesten, teils Doppelbesetzungen und Deeskalationstraining. 2025 gab es über 3200 Übergriffe auf Personal. Allein im ersten Halbjahr diesen Jahres schon fast 1.000. Mit 2,47 Euro pro Liter liegt der Dieselpreis nach aktuellsten Angaben so hoch wie nie. Der ADAC hat Daten von gestern ausgewertet. Super E10 kostete 2,31 Euro. Die Bundesregierung verspricht weiter Maßnahmen für eine schnelle Entlastung. Eine Einigung gibt es da bislang aber nicht. Finanzminister Klingbeil setzt auf Preisdeckel und Übergewinnsteuer, die Union auf Steuerentlastungen. Eine niedrigere Mehrwertsteuer auf Kraftstoffe ist nach EU-Vorgaben allerdings nicht möglich. Zum ersten Mal seit Beginn des russischen Angriffskriegs auf die Ukraine wird in Russland wieder das Parlament gewählt. Die Regierungspartei Geeintes Russland geht von einem klaren Sieg aus. Die Opposition ist zur Wahl nicht zugelassen. Die Wahlen finden nicht nur in Russland selbst, sondern auch in einigen von Russland kontrollierten Gebieten in der Ukraine statt. Die Bayern eröffnen heute Abend um 20.30 Uhr gegen Union Berlin den vierten Spieltag der Fußball-Bundesliga. Ganz zufrieden dürften beide Teams mit dem Saisonstart nicht sein. Union Berlin steht aktuell mit einem Punkt auf Platz 16 und der FC Bayern auf einem für die Münchner ungewohnten vierten Tabellenplatz.
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8: Kunst anschauen, Künstler treffen und dabei Orte entdecken, die sonst nicht öffentlich sind. Heute Abend ist in Dachau die 20. lange Nacht der offenen Türen. Von 19 bis 24 Uhr sind 31 Ateliers, Galerien, Museen und Werkstätten dabei. Der Eintritt ist überall frei. Besonders spannend sind die Ateliers. Dort könnt ihr den Künstlern über die Schulter schauen und mit ihnen ins Gespräch kommen. Aus Dachau, Zoe Mesenbrink.
9: Und mehr Nachrichten aus Oberbayern wieder in einer Stunde in den Top FM Nachrichten.
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9: Am Golfplatz in Starnberg messen wir aktuell 22 Grad, 23 sind es in München-Schwabing. Was erleben wir heute noch? Restprogramm des Nachmittags. Mix aus Sonne und Wolken, dazu ist es teils recht windig, vor allem in Alpennähe. Kann es vereinzelt noch zum einen oder anderen kurzen Regenschauer kommen. Die weiteren Aussichten, die schauen dafür sehr, sehr gut aus. Und zwar morgen am Samstag ebenso wie am Sonntag. Start Oktoberfest, Bilderbuchwetter kann ich euch sagen. Sonne satt bei Topwerten um die 24 Grad.
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9: A99 West Richtung Lindau zwischen Neuherberg und dem Dreieck Allach 7 Kilometer Stauzeit plus 43 Minuten. Dann die A99 West Richtung Nürnberg zwischen Freiherr Mitte und dem Dreieck Feldnochwegen 9 Kilometer Stau. Hier dauert es eine Stunde länger durch. A99 Eschenrieder Spange zwischen dem Dreieck Eschenried und dem Dreieck Allach 4 Kilometer Stauzeit plus 40 Minuten. B471 Fürstenfeldbruck Richtung Oberschleißheim zwischen Karlsfeld und Oberschleißheim stockt mit einem Zeitplus von 19 Minuten. Und Stadtgebiet München Mittlerer Ring zwischen der Prinzregentenstraße und Schwabing stockender Verkehr Zeitplus hier 16 Minuten. Und wo es sonst derzeit überall noch ein bisschen zwickt, seid ihr in unter 8 Minuten durch.
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9: Und eure Bilder gibt es derzeit in München, einwärts in der Wittelsbacher Straße und auswärts in der Balanstraße, kurz vor der Chiemgaustraße. Staus im Blitzer meldet ihr sehr gerne kostenlos. Per Anruf oder WhatsApp geht beides an die 08000 1064 1064.
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9: Und der sagt Servus, Hallo, mit großen Schritten geht's hinein in den Feierabend. Viele von euch haben den Feierabend schon eingeläutet, sitzen jetzt allerdings noch nicht auf der Couch, sondern wahrscheinlich ein bisschen genervt im Auto. Einige Staus rund um München. Wir machen das Beste draus, würde ich sagen, mit dem besten Mix aus Rock und Pop für Oberbayern. Eurythmics mit dabei, Paul Young, Train, Nickelback, all das gleich nach der großen alten Rockröhre Tina Turner.
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0: Freitagnachmittag bei Radio Top FM mit Train und Drops of Jupiter. Kurz nach 5:30, Freunde, ist es wieder soweit. Da steht es an, das letzte Feierabendrätsel in dieser Woche. Also schön dranbleiben.
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23: Am Marienplatz in Dorfen messen wir aktuell 22 Grad, 21 sind es bei euch in Unterschleißheim. Am Abend und in der Nacht, da ist es bei uns leicht bewölkt, bei Tiefstwerten von 10 Grad. Die weiteren Aussichten, die können sich sehen lassen. Morgen am Samstag zum Wiesenstart, ebenso wie am Sonntag Sonne satt, bei Topwerten um die 24 Grad.
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23: Ja, einiges los. Fangen wir an mit der A92 Deggendorf Richtung München. Zwischen Unterschleißheim und dem Dreieck Feldmoching 1 Kilometer Stauzeit plus 11 Minuten. Gegen Richtung München Richtung Deggendorf zwischen Dreieck Feldmoching und Oberschleißheim 2 Kilometer Stau. Hier dauert es 13 Minuten länger durch. Dann die A99 West Richtung Lindau. Zwischen Neuherberg und Dreieck Alach viel Geduld. 7 Kilometer Stau mit einem Zeitplus von 59 Minuten. A99 West Richtung Nürnberg. Auch hier große Probleme. Zwischen Dreieck München Südwest und dem Dreieck Feldmoching. 7 Kilometer Stau, Zeitplus 49 Minuten. Und nochmal die A99, die Eschenrieder Spange. Zwischen dem Dreieck Eschenried und dem Dreieck Alach. 3 Kilometer Stau mit einem Zeitplus von aktuell 34 Minuten. B471 Fürstenfeldbruck Richtung Garching. Zwischen Karlsfeld und Lustheim stockt es zeitplus 25 Minuten. Und Gegenrichtung Garching Richtung Fürstenfeldbruck zwischen Oberschleißheim und Dachau West. Auch hier stockender Verkehr, zeitplus 26 Minuten. Und wo sonst überall derzeit noch ein bisschen stockt, seid ihr in unter 10 Minuten durch.
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23: Im Landkreis Erding wird geblitzt. Ortsdurchfahrt Bockhorn beidseitig. Vielen Dank an Herrn Andreas fürs Melden. Und in München noch einwärts nach wie vor in der Wittelsbacher Straße und auswärts in der Balanstraße kurz vor der Chiemgaustraße. Staus und Blitzer meldet ihr gerne kostenlos. Per Anruf oder WhatsApp geht beides an die 08000 1064 1064.
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23: Und gleichzeitig das letzte Feierabendrätsel in dieser Woche. Wir suchen eine Firma. Für wen wird hier genau Werbung gemacht? Oh, bisschen kurz der Hinweis, oder? Spielen wir ihn gern nochmal. Also für wen wird hier Werbung gemacht? Es geht um Ruhm, Ehre und Respekt. Schnell eine WhatsApp ins Studio geschickt an die 08000 1064 1064.

0: Handgemachter Rock von und mit Bon Jovi, Living on a Prayer aus dem Jahr 86 hier bei uns bei Radio Top FM um kurz nach 5:30. Wir sind mittendrin bei dem hier.
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0: Und am heutigen Freitag suchen wir eine Firma. Nicht ganz einfach, muss ich gestehen. Für wen wird hier Werbung gemacht? Das war unser erster Hinweis. Und jetzt noch Hinweis Nummer 2.
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0: So, jetzt soll's vielleicht beim einen oder anderen richtig klingeln, oder? Es geht um Ruhm, Ehre und Respekt. Das letzte Feierabendrätsel in dieser Woche. Schnelle WhatsApp ins Studio geschickt, wenn ihr die Antwort wisst. Geht an die 08000 1064 1064. Zwei Songs habt ihr Zeit.

0: Tolle Nummer von Phil Collins. I wish it would rain down am Freitag Nachmittag bei Radio Top FM um genau 5:45.
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0: Und auch am heutigen Freitag, einen Tag vor dem Wiesnstart, gibt es natürlich unser Feierabendrätsel. Wir haben jemand gesucht, eine Firma, für wen wird hier Werbung gemacht. Das war unter anderem einer der Hinweise.
2: Diwali auf der Bank ist es halt doch am schönsten.
0: Und da hat es dann doch bei vielen Klick gemacht. Es geht nämlich um diese Firma hier.
3: Gut, besser, Paulaner.
0: Und das haben dann doch einige gewusst. Ruhm, Ehre und Respekt für euch alle. Die Nina hat's gewusst, die Andrea aus Dachau. Dann ganz erfreulich der Hahn aus Aachen, aus Nordrhein-Westfalen. Auch er mit der richtigen Antwort hat uns gesagt, er hört uns über Internet. Claudia, die Marlene aus Germering, die Peggy. Für euch alle Ruhm, Ehre und Respekt. Ja.

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2: Ich bin Oliver Urbanke. Die höheren Dieselpreise belasten zunehmend auch Bus- und Bahnunternehmen. Der Verband Deutscher Verkehrsunternehmen fordert deshalb schnelle Entlastungen. Die zusätzlichen Kosten könnten nicht einfach über höhere Ticketpreise an die Fahrgäste weitergegeben werden, so Verbandspräsident Ingo Wortmann. Der öffentliche Verkehr müsse bezahlbar bleiben und sichere auch wichtige Gütertransporte. Immer mehr Menschen in Deutschland können ihre Schulden nicht mehr aus eigener Kraft bezahlen. Im vergangenen Jahr waren rund 5,7 Millionen Erwachsene überschuldet, 111.000 mehr als im Vorjahr. Laut Kreditreform trifft es besonders häufig Alleinerziehende. Bei jungen Erwachsenen wird vor allem das Einkaufen im Internet zum Schuldenrisiko. Bundeskanzler Merz steht weiter unter Druck. Und jetzt am Wochenende stehen die nächsten Wahlen an. In Berlin und Mecklenburg-Vorpommern. Fast die Hälfte der Menschen im Land denkt, dass Merz noch dieses Jahr als Kanzler abgelöst wird. In den letzten Umfragen liegt die CDU in Mecklenburg-Vorpommern nur noch bei 6% und kämpft um den Einzug in den Landtag. Würde sie den verpassen, hielt es eine Mehrheit von 56% für unwahrscheinlich, dass Merz sich noch als Kanzler halten könnte. Das zeigt eine neue Umfrage. Auch in Berlin droht eine Pleite für die CDU. Zollbeamte haben ein illegales Netzwerk für E-Zigaretten zerschlagen. Den 19 Verdächtigen wird vorgeworfen, von Januar 2024 bis März 2025 über 7 Millionen Einweg-Vapes nach Deutschland geschmuggelt zu haben. Geschätzter Steuerschaden 33,3 Millionen Euro, wie die Staatsanwaltschaft Düsseldorf mitteilt. Die E-Zigaretten kamen aus China und sollen unter anderem in NRW, Frankfurt und Stuttgart verkauft worden sein.
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3: Wenig Regen, aber trotzdem zufrieden. Die Almbauern hier um Mittenwald ziehen für dieses Jahr eine positive Bilanz. Zwar war das Wasser zeitweise knapp, gereicht hat es am Ende aber trotzdem. Jetzt beginnt so langsam der Almabtrieb. Gleichzeitig appellieren die Bauern an alle Wanderer, Hunde auf den Almen anzuleinen und Weiden mit Kühen und Kälbern nicht zu betreten. Aus Mittenwald, Pia Wörz.
4: Und mehr Nachrichten aus Oberbayern wieder in einer Stunde in den Top FM Nachrichten.
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4: In Gießen am Ammersee messen wir aktuell 21 Grad. 20 sind es bei euch in Oberammergau. Am Abend und in der Nacht, da ist es bei uns leicht bewölkt bei Tiefstwerten von 10 Grad. Die weiteren Aussichten: Das Oktoberfest kann kommen, Freunde. Morgen am Samstag ebenso wie am Sonntag in ganz Oberbayern Sonne satt. Das freut den Aloysius bei Topwerten um die 24 Grad.
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4: Einiges los an A9 Nürnberg Richtung München zwischen Kreuz Nord und Schwabing. 4 Kilometer Stau, Zeit plus 13 Minuten. A92 Deggendorf Richtung München zwischen Unterschleißheim und dem Dreieck Feldmoching. 1 Kilometer Stau, Zeit plus 10 Minuten. A99 Ost Richtung Salzburg zwischen Aschheim-Ismaning und dem Kreuz Ost. 3 Kilometer Stau, hier dauert es 13 Minuten länger. Die A99 West Richtung Lindau zwischen Neuherberg und dem Dreieck Allach. 8 Kilometer Stau. Zeit plus 51 Minuten. A99 West Richtung Nürnberg zwischen Dreieck München Südwest und dem Dreieck Feldmoching 9 Kilometer Stau. Hier dauert es 38 Minuten länger durch. Und nochmal die A99, die Eschenrieder Spange diesmal. Zwischen dem Dreieck Eschenried und dem Dreieck Allach 3 Kilometer Stau, Zeit plus 26 Minuten. B471 Fürstenfeldbruck Richtung Oberschleißheim. Zwischen Karlsfeld und Oberschleißheim, Zeit plus 11 Minuten. Gegenrichtung zwischen Lustheim und Oberschleißheim, auch hier kommen 11 Minuten obendrauf. Und zwischen Dachau Süd und Dachau West, hier ein Zeitplus von 18 Minuten. Dann noch Stadtgebiet München, Mittlerer Ring zwischen der Denninger Straße und der Leopoldstraße. Hier bitte eine Viertelstunde länger einplanen, und wo sonst überall derzeit noch ein bisschen zwickt, eigentlich zwickt's überall rund um München, seid ihr in unter 7 Minuten durch.
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4: Am einen für euch, der steht im Landkreis Erding in der Ortsdurchfahrt Bockhorn beidseitig. Staus und Blitzer meldet ihr gerne kostenlos per Anruf oder WhatsApp, geht beides an die 08000 1064 1064.
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4: Und der sagt Servus, hallo, schönen guten Abend. Mit großen Schritten geht's hinein in den wohlverdienten Feierabend, ins wohlverdiente Wochenende und ins erste Oktoberfest-Wochenende. Joshua Kett ist musikalisch gleich mit dabei. Eddie Money, Pink, all das nach handgemachtem Rock vorne mit. Ich sehe dich.
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So klingen sie, die 90er, am Freitagvorabend bei Radio Top FM, Joshua Callison und Jesse. Hinein geht's in den wohlverdienten Feierabend mit Musik im Dreierpack. Gleich mit dabei Belinda Carlisle, Raymond. All das nach Eddie Money, Take Me Home Tonight, ein Klassiker aus dem Jahr 1986 hier bei uns bei Radio Top FM um gleich 20 Minuten nach 6.

0: So klingen sie, die 80er am Freitagabend bei Radio Top FM. Belinda Carlisle und Liefer Leitung. Mehr 80er selbstverständlich wieder in der nächsten halben Stunde mit an Bord Talk Talk. Außerdem Fun.
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0: Am Golfplatz in Germering messen wir aktuell 19 Grad, 18 sind es in Allershausen im Landkreis Freising. In der Nacht, da wird es bei uns leicht bewölkt sein, bei Tiefstwerten von 10 Grad. Die weiteren Aussichten, die können sich buchstäblich sehen lassen zum ersten Wiesenwochenende. Morgen am Samstag ebenso wie am Sonntag wird es nach Auflösung von Frühnebelfeldern durchweg sonnig werden. Bei Topwerten um die 24 Grad, da schmeckt dann die Maß hoffentlich.
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0: A9 Nürnberg Richtung München zwischen Langenbruck und dem Dreikolledau. 6 Kilometer Stauzeit plus 17 Minuten. Und im weiteren Verlauf zwischen dem Kreuz Nord und Schwabing 4 Kilometer Stau. Hier kommen 10 Minuten obendrauf. A94 München Richtung Passau zwischen Pastetten und Lengdorf. 2 Kilometer Stauzeit plus 11 Minuten. A99 West Richtung Lindau zwischen Neuherberg und dem Dreieck Allach. 8 Kilometer Stau. Hier dauert es 55 Minuten länger durch. Und nochmal die West Richtung Nürnberg. Diesmal zwischen dem Dreieck München Südwest und Neuherberg. 13 Kilometer Stau mit einem Zeitplus von 43 Minuten. B471, Fürstenfeldbruck Richtung Garching, zwischen Karlsfeld und Oberschleißheim stockt, rechnet hier 18 Minuten länger ein. Und Stadtgebiet München, Mittlerer Ring, zwischen der Denninger Straße und Schwabing stockender Verkehr mit einem Zeitplus von 13 Minuten.
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0: Am einen für euch am Freitagabend, Landkreis Erding wird geblitzt, Ortsdurchfahrt Bockhorn beidseitig. Staus im Blitzer meldet ihr gerne, kostenlos per Anruf oder WhatsApp geht beides an die 08000 1064 1064.
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0: Kurz vor 19 Uhr jetzt gleich bei uns die Top FM Nachrichten, das Neueste aus aller Welt. Und in der nächsten Stunde für euch wieder der beste Mix aus Rock und Pop für Oberbayern für einen hoffentlich entspannten Freitagabend. Ich bin Thomas Stupitzer, wünsche euch was. Tschüss, Servus und bis bald.
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10: Ich bin Dominik Schweiger. Es ist ja nichts Neues, die Spritpreise explodieren. Die Bundesregierung will dagegen etwas unternehmen und offenbar wird jetzt über einen neuen Tankrabatt verhandelt. Das hat die dpa aus Koalitionskreisen erfahren. Ronny Thorau mit den Details.
11: Offenbar

0: wird über zwei Entlastungen verhandelt. Ex-Kanzler Olaf Scholz hätte sie vielleicht Doppelwumms genannt. Zunächst liegt ein neuer Tankrabatt zum 1. Oktober auf dem Tisch, möglicherweise wieder um die gleichen rund 17 Cent pro Liter. Dazu soll ein Spritpreisdeckel kommen, also eine vom Staat errechnete Preisobergrenze, die sich am Ölpreis orientiert. Dafür gibt es in anderen europäischen Ländern Vorbilder.
1: Die Bundeswehr kommt beim Aufbau ihres Personals nach eigenen Angaben voran. Ende August dienten rund 186.000 aktive Soldatinnen und Soldaten, etwa 4.000 mehr als ein Jahr davor. Bis 2035 soll die Truppe auf bis zu 270.000 aktive wachsen, das sieht das neue Wehrdienstgesetz vor. Zum ersten Mal seit Beginn des russischen Angriffskriegs auf die Ukraine wird in Russland wieder das Parlament gewählt. Die Regierungspartei Geeintes Russland geht von einem klaren Sieg aus. Die Opposition ist nicht zur Wahl zugelassen. Die Wahlen finden nicht nur in Russland selbst, sondern auch in einigen von Russland kontrollierten Gebieten in der Ukraine statt. Die Bayern eröffnen heute Abend um 20.30 Uhr gegen Union Berlin den vierten Spieltag der Fußball-Bundesliga. Ganz zufrieden dürften beide Teams mit dem Saisonstart nicht sein. Union Berlin steht aktuell auf Platz 16 und der FC Bayern auf einem für die Münchner ungewohnten vierten Tabellenplatz.
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3: Kunst anschauen, Künstler treffen und dabei Orte entdecken, die sonst nicht öffentlich sind. Heute Abend ist in Dachau die 20. lange Nacht der offenen Türen. Von 19 bis 24 Uhr sind 31 Ateliers, Galerien, Museen und Werkstätten dabei. Der Eintritt ist überall frei. Besonders spannend sind die Ateliers. Dort könnt ihr den Künstlern über die Schulter schauen und mit ihnen ins Gespräch kommen. Aus Dachau, Zoe Mesenbrink.
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4: Am Wiener Platz in München messen wir aktuell 21 Grad, 20 sind es bei euch in Dachau. In der kommenden Nacht ist es bei uns leicht bewölkt, bei Tiefstwerten von 10 Grad. Die weiteren Aussichten morgen, am Samstag ebenso wie am Sonntag wird es nach Auflösung von Frühnebelfeldern durchweg sonnig werden, bei Topwerten um die 24 Grad.
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4: Ja, das Größte haben wir überstanden. Ein bisschen Berufsverkehr erleben wir noch, aber im Schnitt seid ihr aktuell in unter 7 Minuten durch, wenn es bei euch gerade ein bisschen stocken sollte.
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4: Alles blitzsauber. Wir wünschen weiterhin angenehme und vor allem unfallfreie Fahrt.
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11: Am Münchner Flughafen messen wir aktuell 20 Grad. Im Vogelpark in Olching sind es 19. In der kommenden Nacht wird es ein bisschen frischer werden. Leicht bewölkt, Tiefstwerte bei 10 Grad. Die weiteren Aussichten, die können sich sehen lassen. Zum ersten Wiesenwochenende morgen am Samstag ebenso wie am Sonntag wird es nach Auflösung von Frühnebelfeldern durchweg sonnig werden bei Topwerten um die 24 Grad.
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12: Besser ankommen mit dem besten Stau- und Blitzerservice für Ingolstadt und es stockt immer noch auf der A9 Richtung Nürnberg. Zwischen Denkendorf und Altmühltal haben wir noch 5 Minuten plus.
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12: Geblitzt wird gleich zweimal im Landkreis Neuburg-Schrobenhausen. Einmal in Schrobenhausen in Rheinerau und dann haben wir noch einen in Ried bei Neuburg. Und noch ein dritter Blitzer auf der A93 bei Mainburg.
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1: Morgen heißt es wieder, O-Zaft ist auf dem Oktoberfest und gleichzeitig startet auch wieder die beliebte Wirtshauswiesen. In fast 50 Wirtshäusern in München wird gefeiert mit Wiesenstimmung, bayerischen Schmankerln und Live-Musik und Lebkuchenherzen gibt's natürlich auch. Die Wirtshauswiesen startet morgen und geht bis zum 4. Oktober. Und ein wunderschönes Familienfest gibt's am Wochenende im Kreis Fürstenfeldbruck am Jeckshof. Zwischen Schafen und Eseln wird Erntedank gefeiert. Es gibt einen ökumenischen Gottesdienst, einen großen Bauernmarkt mit leckeren Spezialitäten. Es gibt das leckere Jeckshofbrot, Live-Musik und in der Spinnstube wird gezeigt, wie früher gesponnen wurde. Das Erntedankfest am Jeckshof ist am Sonntag von 11 bis 17 Uhr.
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8: Ich bin Dominik Schweiger. Die Spritpreise steigen rasant. Jetzt plant die Bundesregierung offenbar Gegenmaßnahmen. Laut dpa hat sich die schwarz-rote Koalition auf einen Tankrabatt und einen Spritpreisdeckel geeinigt. Details sind noch nicht bekannt. Wenn die bisher durchgesickerten Infos stimmen, soll sich der staatliche Preisdeckel am Ölpreis orientieren. Wie hoch der Tankrabatt sein soll, ist noch nicht klar. Nicht nur uns in Deutschland machen die hohen Spritpreise zu schaffen, andere Länder haben die gleichen Probleme. Frankreichs Präsident Macron will deswegen jetzt ein Treffen der G7-Staaten einberufen, um gemeinsam nach Lösungen zu suchen. Rachel Sommer berichtet aus Paris.
9: Mehrfach haben Fischer in Frankreich Energielager blockiert und die Angst, dass der Protest ausarten könnte, ist groß. Präsident Macron hat jetzt noch einmal betont, dass die Preise nicht wegen der Regierung, sondern wegen der schwierigen internationalen Lage so hoch sind. Um dem entgegenzuwirken, will Macron nun den Schulterschluss mit Deutschland

0: und in anderen G7-Staaten suchen. Zur Debatte stellen will Macron auch, ob die Länder Teile ihrer strategischen Reserven freigeben sollten, um Druck aus dem Markt zu nehmen.
1: Vor den Landtagswahlen in Mecklenburg-Vorpommern und Berlin ist das Rennen um Platz 1 offen. Im Nordosten liegt die SPD laut ZDF mit 37% nur knapp vor der AfD. In Berlin führt die Linke mit 22% vor der CDU. Die Wahlen erhöhen auch den Druck auf Kanzler Merz. Laut YouGov rechnet fast jeder Zweite damit, dass er zum Jahreswechsel nicht mehr im Amt ist. Der FC Bayern eröffnet heute den 4. Spieltag der Fußball-Bundesliga. Um 8:30 empfangen die Münchner Union Berlin. Beide Mannschaften sind durchwachsen in die neue Saison gestartet. Die Bayern stehen auf dem ungewohnten 4. Tabellenplatz. Union liegt aktuell auf Rang 16.
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3: Am Chiemsee messen wir aktuell 20 Grad. Münchner Hauptbahnhof meldet aktuell 19 Grad. In der kommenden Nacht, da wird es bei uns leicht bewölkt sein, bei Tiefstwerten von 10 Grad. Die weiteren Aussichten, die können sich sehen lassen am ersten Wiesenwochenende. Morgen am Samstag ebenso wie am Sonntag. Nach Auflösung von Frühnebelfeldern wird es durchweg sonnig werden, bei Topwerten um die 24 Grad.
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1: Hallo an alle unterwegs. Wir schauen auf die A99 München Südwest Richtung München Nord zwischen dem Dreieck Münchenfeld-Moching und München-Fröttmanning Nord. 5 Kilometer Stau plus von 15 Minuten hier aktuell. Wo es geht, eine gute und vor allem sichere Fahrt.
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3: Ich bin Dominik Schweiger. Die Spritpreise steigen rasant. Jetzt plant die Bundesregierung offenbar Gegenmaßnahmen. Laut dpa hat sich die schwarz-rote Koalition auf einen Tankrabatt und einen Spritpreisdeckel geeinigt. Details sind noch nicht bekannt. Wenn die bisher durchgesickerten Infos stimmen, soll sich der staatliche Preisdeckel am Ölpreis orientieren. Wie hoch der Tankrabatt sein soll, ist noch nicht klar. Nicht nur uns in Deutschland machen die hohen Spritpreise zu schaffen, andere Länder haben die gleichen Probleme. Frankreichs Präsident Macron will deswegen jetzt ein Treffen der G7-Staaten einberufen, um gemeinsam nach Lösungen zu suchen. Rachel Sommer berichtet aus Paris.
4: Mehrfach haben Fischer in Frankreich Energielager blockiert und die Angst, dass der Protest ausarten könnte, ist groß. Präsident Macron hat jetzt noch einmal betont, dass die Preise nicht wegen der Regierung, sondern wegen der schwierigen internationalen Lage so hoch sind. Um dem entgegenzuwirken, will Macron nun den Schulterschluss mit Deutschland und den anderen G7-Staaten suchen. Zur Debatte stellen will Macron auch, ob die Länder Teile ihrer strategischen Reserven freigeben sollten, um Druck aus dem Markt zu nehmen.
3: Vor den Landtagswahlen in Mecklenburg-Vorpommern und Berlin ist das Rennen um Platz 1 offen. Im Nordosten liegt die SPD laut ZDF mit 37% nur knapp vor der AfD. In Berlin führt die Linke mit 22% vor der CDU. Die Wahlen erhöhen auch den Druck auf Kanzler Merz. Laut YouGov rechnet fast jeder Zweite damit, dass er zum Jahreswechsel nicht mehr im Amt ist. Der FC Bayern eröffnet heute den 4. Spieltag der Fußball-Bundesliga. Um 8:30 empfangen die Münchner Union Berlin. Beide Mannschaften sind durchwachsen in die neue Saison gestartet. Die Bayern stehen auf dem ungewohnten 4. Tabellenplatz. Union liegt aktuell auf Rang 16.
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5: In der Nacht ist es bei uns leicht bewölkt bei Tiefstwerten von 10 Grad. Die weiteren Aussichten morgen am Samstag ebenso wie am Sonntag wird es nach Auflösung von teils 10 Nebelfeldern durchweg sonnig werden bei Topwerten von 24 Grad.
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2: Ich bin Dominik Schweiger. Die schwarz-rote Koalition hat sich grundsätzlich auf Entlastungen bei den hohen Spritpreisen geeinigt. Nach dpa-Informationen soll es einen Tankrabatt und außerdem einen staatlichen Preisdeckel geben, der sich am Ölpreis orientiert. Im Gespräch sind ein Start zum 1. Oktober und ein Rabatt von rund 17 Cent pro Liter. Die genauen Einzelheiten sind aber noch offen. Gewalt und Übergriffe gegen Zugpersonal haben zuletzt stark zugenommen. An einen besonders tragischen Fall erinnert jetzt eine Gedenktafel am Mannheimer Hauptbahnhof. Sie ist an Gleis 1 an Erinnerung an Serkan Çalar aufgestellt worden. Der Zugbegleiter war Anfang des Jahres bei einer Ticketkontrolle getötet worden. 2025 gab es über 3200 Übergriffe auf Personal, allein im Halbjahr dieses Jahr schon fast 1000. Verteidigungsminister Pistorius hat in Texas den ersten neuen F-35-Kampfjet für die Bundeswehr entgegengenommen. Er hat das in den USA gebaute Flugzeug als Zeichen der transatlantischen Partnerschaft bezeichnet. Die ersten 8 Maschinen bleiben erstmal in den Vereinigten Staaten, um deutsche Soldaten daran auszubilden. Ab 2027 sollen die Jets in Deutschland stationiert werden. Ein LKW-Unfall hat auf der A70 für Schaden in Millionenhöhe gesorgt. Laut Polizei war der 68-Jährige in Richtung Bayreuth unterwegs. Auf Höhe Eltmann ist ein Reifen seines Lastwagens geplatzt. Dabei hat der Mann die Kontrolle verloren. Sein LKW ist mehrmals in die Leitplanke und dann frontal in den Pfosten einer Schilderbrücke gekracht. Der Fahrer wurde schwer verletzt.

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1: In der Nacht ist es bei uns leicht bewölkt bei Tiefstwerten von 10 Grad. Die weiteren Aussichten morgen am Samstag ebenso wie am Sonntag wird es nach Auflösung von teils 10 Nebelfeldern durchweg sonnig werden bei Topwerten von 24 Grad.
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2: Gute Nachrichten von den Straßen, aktuell keine Störungsmeldungen, eine gute und vor allem sichere Fahrt.
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2: Ich bin Dominik Schweiger. Die schwarz-rote Koalition hat sich grundsätzlich auf Entlastungen bei den hohen Spritpreisen geeinigt. Nach dpa-Informationen soll es einen Tankrabatt und außerdem einen staatlichen Preisdeckel geben, der sich am Ölpreis orientiert. Im Gespräch sind ein Start zum 1. Oktober und ein Rabatt von rund 17 Cent pro Liter. Die genauen Einzelheiten sind aber noch offen. Gewalt und Übergriffe gegen Zugpersonal haben zuletzt stark zugenommen. An einen besonders tragischen Fall erinnert jetzt eine Gedenktafel am Mannheimer Hauptbahnhof. Sie ist an Gleis 1 an Erinnerung an Serkan Çala aufgestellt worden. Der Zugbegleiter war Anfang des Jahres bei einer Ticketkontrolle getötet worden. 2025 gab es über 3200 Übergriffe auf Personal, allein im Halbjahr dieses Jahr schon fast 1000. Verteidigungsminister Pistorius hat in Texas den ersten neuen F-35-Kampfjet für die Bundeswehr entgegengenommen. Er hat das in den USA gebaute Flugzeug als Zeichen der transatlantischen Partnerschaft bezeichnet. Die ersten 8 Maschinen bleiben erstmal in den Vereinigten Staaten, um deutsche Soldaten daran auszubilden. Ab 2027 sollen die Jets in Deutschland stationiert werden. Ein LKW-Unfall hat auf der A70 für Schaden in Millionenhöhe gesorgt. Laut Polizei war der 68-Jährige in Richtung Bayreuth unterwegs. Auf Höhe Eltmann ist ein Reifen seines Lastwagens geplatzt. Dabei hat der Mann die Kontrolle verloren. Sein LKW ist mehrmals in die Leitplanke und dann frontal in den Pfosten einer Schilderbrücke gekracht. Der Fahrer wurde schwer verletzt.
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3: In der Nacht ist es bei uns leicht bewölkt bei Tiefstwerten von 10 Grad. Die weiteren Aussichten morgen am Samstag ebenso wie am Sonntag wird es nach Auflösung von teils 10 Nebelfeldern durchweg sonnig werden bei Topwerten von 24 Grad.
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2: Mit Hendrik Daum. Die Bundesregierung einigt sich auf Entlastungen bei den hohen Spritpreisen. Das Maßnahmenpaket umfasst erneut einen Tankrabatt sowie einen Spritpreisdeckel. Ronny Thorau hat die Einzelheiten.
3: Den Tankrabatt kennen Autofahrer schon. Im Sommer war er für 2 Monate in Kraft, senkte die Steuern auf Benzin und Diesel um rund 17 Cent, wobei nicht alles davon bei den Tankenden ankam. Ein Spritpreisdeckel ist neu für Deutschland, es gibt ihn aber zum Beispiel in Belgien und Luxemburg. Dabei legt der Staat einen Höchstpreis für Sprit fest, unter anderem anhand von Ölpreis, Transportkosten und festgelegter Marge für die Händler.
2: In München beginnt morgen das 191. Oktoberfest. Um Punkt 12 Uhr öffnet zum ersten Mal Oberbürgermeister Krause die Wiesen mit dem traditionellen O-Zapf-Iss. Bis zum 4. Oktober werden rund 6 Millionen Besucher erwartet. Nach der gefährlichen Überfüllung im vergangenen Jahr wurde das Sicherheitskonzept verschärft. KI-gestützte Kameras sollen zum Beispiel große Menschenansammlungen frühzeitig erkennen. Kurz vor den Landtagswahlen in Mecklenburg-Vorpommern und Berlin ist noch offen, wer jeweils stärkste Kraft werden könnte. Im Nordosten kommt die SPD laut ZDF-Politbarometer auf 37%. Die AfD liegt nur einen Punkt dahinter. In Berlin führt die Linke mit 22%, knapp vor der CDU. Die Ergebnisse könnten auch Bundeskanzler Merz weiter unter Druck setzen. Verteidigungsminister Pistorius hat in Texas den ersten neuen F-35-Kampfjet für die Bundeswehr entgegengenommen. Er hat das in den USA gebaute Flugzeug als Zeichen der transatlantischen Partnerschaft bezeichnet. Die ersten 8 Maschinen bleiben erstmal in den Vereinigten Staaten, um deutsche Soldaten daran auszubilden. Ab 2027 sollen die Jets dann in Deutschland stationiert werden. Zum Fußball in der 2. Bundesliga verpasst Greuther Fürth seinen ersten Saisonheimsieg. Die Partie gegen Magdeburg endete 1:1 unentschieden im Parallelspiel. Da unterlag Darmstadt in Wolfsburg deutlich mit 1:5.
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0: In der Nacht ist es bei uns leicht bewölkt, bei Tiefstwerten von 10 Grad. Die weiteren Aussichten morgen am Samstag, ebenso wie am Sonntag, wird es nach Auflösung von teils 10 Nebelfeldern durchweg sonnig werden, bei Topwerten von 24 Grad.
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2: Eine Meldung haben wir von der A6 Heilbronn Richtung Nürnberg. Bitte aufpassen, zwischen Herrieden und Ansbach. Hier gab es einen Unfall, da liegen auch Fahrzeugteile auf der Fahrbahn.
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3: Ich bin Hendrik Daum. Die Bundesregierung einigt sich auf Entlastungen bei den hohen Spritpreisen. Das Maßnahmenpaket umfasst erneut einen Tankrabatt sowie einen Spritpreisdeckel. Ronny Thorau hat die Einzelheiten.
4: Den Tankrabatt kennen Autofahrer schon. Im Sommer war er für 2 Monate in Kraft, senkte die Steuern auf Benzin und Diesel um rund 17 Cent, wobei nicht alles davon bei den Tankenden ankam. Ein Spritpreisdeckel ist neu für Deutschland, es gibt ihn aber zum Beispiel in Belgien und Luxemburg. Dabei legt der Staat einen Höchstpreis für Sprit fest, unter anderem anhand von Ölpreis, Transportkosten und festgelegter Marge für die Händler.
3: In München beginnt morgen das 191. Oktoberfest. Um Punkt 12 Uhr öffnet zum ersten Mal Oberbürgermeister Krause die Wiesn mit dem traditionellen O-Zapf-Iss. Bis zum 4. Oktober werden rund 6 Millionen Besucher erwartet. Nach der gefährlichen Überfüllung im vergangenen Jahr wurde das Sicherheitskonzept verschärft. KI-gestützte Kameras sollen zum Beispiel große Menschenansammlungen frühzeitig erkennen. Kurz vor den Landtagswahlen in Mecklenburg-Vorpommern und Berlin ist noch offen, wer jeweils stärkste Kraft werden könnte. Im Nordosten kommt die SPD laut ZDF-Politbarometer auf 37%. Die AfD liegt nur einen Punkt dahinter. In Berlin führt die Linke mit 22%, knapp vor der CDU. Die Ergebnisse könnten auch Bundeskanzler Merz weiter unter Druck setzen. Zum Fußball in der zweiten Bundesliga verpasst Greuther Fürth seinen ersten Saisonheimsieg. Die Partie gegen Magdeburg endete 1:1 unentschieden im Parallelspiel. Da unterlag Darmstadt in Wolfsburg deutlich mit 1:5.
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5: In der Nacht ist es bei uns leicht bewölkt bei Tiefstwerten von 10 Grad. Die weiteren Aussichten morgen am Samstag ebenso wie am Sonntag wird es nach Auflösung von teils 10 Nebelfeldern durchweg sonnig werden bei Topwerten von 24 Grad.
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1: Morgen heißt es wieder, O-Zaft ist auf dem Oktoberfest und gleichzeitig startet auch wieder die beliebte Wirtshauswiesen. In fast 50 Wirtshäusern in München wird gefeiert mit Wiesenstimmung, bayerischen Schmankerln und Live-Musik und Lebkuchenherzen gibt's natürlich auch. Die Wirtshauswiesen startet morgen und geht bis zum 4. Oktober. Und ein wunderschönes Familienfest gibt's am Wochenende im Kreis Fürstenfeldbruck am Jeckshof. Zwischen Schafen und Eseln wird Erntedank gefeiert. Es gibt einen ökumenischen Gottesdienst, einen großen Bauernmarkt mit leckeren Spezialitäten. Es gibt das leckere Jeckshofbrot, Live-Musik und in der Spinnstube wird gezeigt, wie früher gesponnen wurde. Das Erntedankfest am Jeckshof ist am Sonntag von 11 bis 17 Uhr.
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1: Mit Hendrik Daum. Angesichts der hohen Spritpreise hat sich die Bundesregierung auf Entlastungen für Autofahrer geeinigt. Wie das Kanzleramt vor kurzem bestätigte, wird es zunächst wieder einen Tankrabatt geben. Demnach werden die Steuern pro Liter Benzin und Diesel um 17 Cent gesenkt, und zwar vom 1. Oktober bis Ende Dezember. Außerdem soll spätestens zum Jahreswechsel dann ein Spritpreisdeckel kommen, also eine Obergrenze für Preise von Benzin und Diesel. Darüber will die Regierung jetzt mit den Mineralölkonzernen verhandeln. Kurz vor den Landtagswahlen in Mecklenburg-Vorpommern und Berlin ist noch offen, wer jeweils stärkste Kraft werden könnte. Im Nordosten kommt die SPD laut ZDF-Politbarometer auf 37%. Die AfD liegt nur einen Punkt dahinter. In Berlin führt die Linke mit 22%, knapp vor der CDU. Die Ergebnisse könnten auch Bundeskanzler Merz weiter unter Druck setzen. Verteidigungsminister Pistorius hat in Texas den ersten neuen F-35 Kampfjet für die Bundeswehr entgegengenommen. Er hat das in den USA gebaute Flugzeug als Zeichen der transatlantischen Partnerschaft bezeichnet. Die ersten 8 Maschinen bleiben erstmal in den Vereinigten Staaten, um deutsche Soldaten daran auszubilden. Ab 2027 sollen die Jets dann in Deutschland stationiert werden. In München beginnt morgen das 191. Oktoberfest. Um Punkt 12 Uhr öffnet zum ersten Mal Oberbürgermeister Krause die Wiesen mit dem traditionellen O-Zapf-Iss. Bis zum 4. Oktober werden rund 6 Millionen Besucher erwartet. Nach der gefährlichen Überfüllung im vergangenen Jahr wurde das Sicherheitskonzept verschärft. KI-gestützte Kameras sollen zum Beispiel große Menschenansammlungen frühzeitig erkennen. Und der FC Bayern hat seine Fans am Vorabend des Wiesnauftakts schon mal in Bierzeltstimmung gebracht. Die Münchner schenkten in ihren kunterbunten Wiesentrikots dem 1. FC Union Berlin beim 7:0 kräftig ein. Zumindest für eine Nacht drückte der deutsche Rekordmeister durch diesen dominanten Heimsieg an die Tabellenspitze vor.
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2: In der Nacht ist es bei uns leicht bewölkt bei Tiefstwerten von 10 Grad. Die weiteren Aussichten morgen am Samstag ebenso wie am Sonntag wird es nach Auflösung von teils 10 Nebelfeldern durchweg sonnig werden bei Topwerten von 24 Grad.
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1: Wir starten mit der A3 Würzburg Richtung Nürnberg. Hier laufen Bergungsarbeiten zwischen Würzburg-Heidingsfeld und Würzburg-Randersacker. Weiter auf die A7 Würzburg Richtung Fulda. Bitte aufpassen, zwischen Bad Kissingen

0: In Obertulba und Bad Brückenau Wildflecken, da steht ein Pannenauto auf der rechten Spur. Dann die A9 Nürnberg Richtung Berlin, bitte hier vorsichtig fahren in der Ausfahrt Münchberg Süd. Da stehen gleich mehrere Pannen-LKW im Kurvenbereich. Und noch die A70 Bayreuth Richtung Bamberg. Hier ein Pannen-LKW auf der rechten Spur und zwar zwischen Rostorf am Berg und Scheßlitz.
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3: Ich bin Hendrik Daum. Angesichts der hohen Spritpreise hat sich die Bundesregierung auf Entlastungen für Autofahrer geeinigt. Wie das Kanzleramt vor kurzem bestätigte, wird es zunächst wieder einen Tankrabatt geben. Demnach werden die Steuern pro Liter Benzin und Diesel um 17 Cent gesenkt, und zwar vom 1. Oktober bis Ende Dezember. Außerdem soll spätestens zum Jahreswechsel dann ein Spritpreisdeckel kommen, also eine Obergrenze für Preise von Benzin und Diesel. Darüber will die Regierung jetzt mit den Mineralölkonzernen verhandeln. In München beginnt morgen das 191. Oktoberfest. Um Punkt 12 Uhr eröffnet zum ersten Mal Oberbürgermeister Krause die Wiesn mit dem traditionellen O-Zapft-Is. Bis zum 4. Oktober werden rund 6 Millionen Besucher erwartet. Nach der gefährlichen Überfüllung im vergangenen Jahr wurde das Sicherheitskonzept verschärft. KI-gestützte Kameras etwa sollen große Menschenansammlungen frühzeitig erkennen. Kurz vor den Landtagswahlen in Mecklenburg-Vorpommern und Berlin ist noch offen, wer jeweils stärkste Kraft werden könnte. In Mecklenburg-Vorpommern kommt die SPD laut ZDF-Politbarometer auf 37%, die AfD liegt nur einen Punkt dahinter. In Berlin führt die Linke mit 22% knapp vor der CDU. Die Ergebnisse könnten auch Bundeskanzler Merz weiter unter Druck setzen. Der FC Bayern hat seine Fans am Vorabend des Wiesnauftakts schon mal in Bierzeltstimmung gebracht. Die Münchner schenkten in ihren kunterbunten Wiesentrikots dem 1. FC Union Berlin beim 7:0 kräftig ein. Zumindest für eine Nacht rückte der deutsche Rekordmeister durch den dominanten Heimsieg an die Tabellenspitze vor.
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4: In der Nacht ist es bei uns leicht bewölkt bei Tiefstwerten von 10 Grad. Die weiteren Aussichten morgen am Samstag ebenso wie am Sonntag wird es nach Auflösung von teils 10 Nebelfeldern durchweg sonnig werden bei Topwerten von 24 Grad.
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1: Zerknittertes Lieblingsshirt, aber null Bock aufs Bügelbrett. Ja, das klingt nach mir. Aber Juliane, es geht auch viel leichter. Wir müssen nicht immer bügeln, gell?
2: Ja, wir machen uns nämlich unser eigenes Bügelspray. Dafür brauchen wir 500 Milliliter Wasser, einen Teelöffel Essig und 2 Esslöffel Haarspülung. Alles in eine Sprühflasche geben, kräftig schütteln und dann auf das zerknitterte Kleidungsstück sprühen. Dann glatt ziehen, trocknen lassen und die Falten sind weg.
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6: Mit Hendrik Daum. Autofahrer können aufatmen. Die Bundesregierung einigt sich auf Entlastungen bei den hohen Spritpreisen. Das Maßnahmenpaket umfasst erneut einen Tankrabatt sowie einen Spritpreisdeckel. Ronny Thoraum mit den Einzelheiten.
7: Den Tankrabatt kennen Autofahrer schon. Im Sommer war er für 2 Monate in Kraft, senkte die Steuern auf Benzin und Diesel um rund 17 Cent, wobei nicht alles davon bei den Tankenden ankam. Ein Spritpreisdeckel ist neu für Deutschland, es gibt ihn aber zum Beispiel in Belgien und Luxemburg. Dabei legt der Staat einen Höchstpreis für Sprit fest, unter anderem anhand von Ölpreis, Transportkosten und festgelegter Marge für die Händler.
6: In München beginnt heute das 191. Oktoberfest. Um Punkt 12 Uhr eröffnet zum ersten Mal Oberbürgermeister Krause die Wiesen mit dem traditionellen O-Zapft-Iss. Bis zum 4. Oktober werden rund 6 Millionen Besucher erwartet. Nach der gefährlichen Überfüllung im vergangenen Jahr wurde das Sicherheitskonzept verschärft. KI-gestützte Kameras sollen jetzt große Menschenansammlungen frühzeitig erkennen. Kurz vor den Landtagswahlen in Mecklenburg-Vorpommern und Berlin ist noch offen, wer jeweils stärkste Kraft werden könnte. In Mecklenburg-Vorpommern kommt die SPD laut ZDF-Politbarometer auf 37%, die AfD liegt nur einen Punkt dahinter. In Berlin führt die Linke mit 22% knapp vor der CDU. Die Ergebnisse könnten auch Bundeskanzler Merz weiter unter Druck setzen. Verteidigungsminister Pistorius hat in Texas den ersten neuen F-35 Kampfjet für die Bundeswehr entgegengenommen. Er hat das in den USA gebaute Flugzeug als Zeichen der transatlantischen Partnerschaft bezeichnet. Die ersten 8 Maschinen bleiben erstmal in den Vereinigten Staaten, um deutsche Soldaten daran auszubilden. Ab dem kommenden Jahr sollen die Jets dann in Deutschland stationiert werden. Der FC Bayern hat seine Fans am Vorabend des Wiesenauftakts schon mal in Bierzeltstimmung gebracht. Die Münchner schenkten in ihren kunterbunten Wiesentrikots dem 1. FC Union Berlin beim 7:0 kräftig ein. Zumindest für eine Nacht rückte der deutsche Rekordmeister durch den dominanten Heimsieg an die Tabellenspitze vor.
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8: Mit Thomas Stupitzer. Durch die Nacht geht's bei uns leicht bewölkt bei Tiefstwerten von 10 Grad. Am heutigen ersten Wiesensamstag, da wird's Auflösung von teils 10 Nebelfeldern. Durchweg sonnig werden. Topwerte, die wir erreichen, liegen um die 24 Grad.
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6: Die A3 haben wir, Würzburg Richtung Nürnberg. Hier laufen immer noch Bergungsarbeiten zwischen Würzburg-Heidingsfeld und Würzburg-Randersacker. Dann die A9 Nürnberg Richtung Berlin. Hier steht ein Pannen-LKW auf der rechten Spur. Bitte aufpassen. Zwischen Bad Lobenstein und Schleiz. Und die A99, die Westumfahrung München Richtung Lindau. Hier fahren die Bayern-Fans jetzt nach Hause. Deshalb aktuell 7 Kilometer Stau zwischen dem Kreuz München Nord und dem Dreieckfeld Moching. Da braucht ihr im Moment 40 Minuten länger.
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3: Ich bin Hendrik Daum. Autofahrer können aufatmen. Die Bundesregierung einigt sich auf Entlastungen bei den hohen Spritpreisen. Das Maßnahmenpaket umfasst erneut einen Tankrabatt sowie einen Spritpreisdeckel. Ronny Thorau mit den Einzelheiten.
4: Den Tankrabatt kennen Autofahrer schon. Im Sommer war er für 2 Monate in Kraft, senkte die Steuern auf Benzin und Diesel um rund 17 Cent, wobei nicht alles davon bei den Tankenden ankam. Ein Spritpreisdeckel ist neu für Deutschland, es gibt ihn aber zum Beispiel in Belgien und Luxemburg. Dabei legt der Staat einen Höchstpreis für Sprit fest, unter anderem anhand von Ölpreis, Transportkosten und festgelegter Marge für die Händler.
3: In München beginnt heute das 191. Oktoberfest. Um Punkt 12 Uhr eröffnet zum ersten Mal Oberbürgermeister Krause die Wiesn mit dem traditionellen O-Zapft-Iss. Bis zum 4. Oktober werden rund 6 Millionen Besucher erwartet. Nach der gefährlichen Überfüllung im vergangenen Jahr wurde das Sicherheitskonzept verschärft. KI-gestützte Kameras sollen jetzt große Menschenansammlungen frühzeitig erkennen. Kurz vor den Landtagswahlen in Mecklenburg-Vorpommern und Berlin ist noch offen, wer jeweils stärkste Kraft werden könnte. In Mecklenburg-Vorpommern kommt die SPD laut ZDF-Politbarometer auf 37%, die AfD liegt nur einen Punkt dahinter. In Berlin führt die Linke mit 22% knapp vor der CDU. Die Ergebnisse könnten auch Bundeskanzler Merz weiter unter Druck setzen. Der FC Bayern hat seine Fans am Vorabend des Wiesnauftakts schon mal in Bierzeltstimmung gebracht. Die Münchner schenkten in ihren kunterbunten Wiesentrikots dem 1. FC Union Berlin beim 7:0 kräftig ein. Zumindest für eine Nacht rückte der deutsche Rekordmeister durch den dominanten Heimsieg an die Tabellenspitze vor.
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5: Mit Thomas Stupitzer. Durch die Nacht geht's bei uns leicht bewölkt bei Tiefstwerten von 10 Grad. Am heutigen ersten Wiesensamstag, da wird's Auflösung von teils 10 Nebelfeldern. Durchweg sonnig werden. Topwerte, die wir erreichen, liegen um die 24 Grad.
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1: Heute geht's in den Kreis München zum Bergtierpark Blindham. Auf dem riesigen Gelände gibt's jede Menge Tiere. Lama, Rotwild, Wildschweine, Hühner, Ziegen, Hasen und ganz viele Tiere können wir auch streicheln. Dann gibt's Baumhäuser zum Kraxeln und das absolute Highlight für die Kids, der Spielstadel mit einer riesigen Spielwelt auf 3 Etagen mit Rutsche, Klettergerüst und viel mehr, was es zum Austoben braucht. Der Bergtierpark Blindham ist ein großes Abenteuer für die ganze Familie und auch perfekt, wenn's weder mal nicht ganz so mitspielt.
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4: Mit Hendrik Daum. Die USA, Dänemark und Grönland haben im Streit um die Arktisinsel überraschend eine Grundsatzeinigung erzielt. In New York soll kommende Woche ein Abkommen unterschrieben werden, das die Sicherheitszusammenarbeit in der Arktis und im Nordatlantik stärkt. US-Präsident Trump spricht von weitreichenden Befugnissen der USA für den Schutz Grönlands, während Dänemark die Souveränität Grönlands ausdrücklich bestätigt sieht. Grönland ist weitgehend autonom, gehört aber zum dänischen Königreich. Angesichts der hohen Spritpreise hat sich die Bundesregierung jetzt auf Entlastungen für Autofahrer geeinigt. Laut Kanzleramt wird es zunächst wieder einen Tankrabatt geben. Demnach werden die Steuern pro Liter Benzin und Diesel um 17 Cent gesenkt, und zwar vom 1. Oktober bis Ende Dezember. Außerdem soll zum Jahreswechsel dann ein Spritpreisdeckel kommen, also eine Obergrenze für Preise von Benzin und Diesel. Darüber will die Regierung jetzt mit den Mineralölkonzernen verhandeln. In München beginnt heute das 191. Oktoberfest. Um Punkt 12 Uhr eröffnet zum ersten Mal der neue Oberbürgermeister Dominik Krause die Wiesen mit dem traditionellen O-Zapft-Is. Bis zum 4. Oktober werden rund 6 Millionen Besucher erwartet. Nach der gefährlichen Überfüllung im vergangenen Jahr wurde das Sicherheitskonzept verschärft. KI-gestützte Kameras sollen jetzt große Menschenansammlungen frühzeitig erkennen. Einen Tag vor den Landtagswahlen in Mecklenburg-Vorpommern und Berlin ist noch offen, wer jeweils stärkste Kraft werden könnte. In Mecklenburg-Vorpommern kommt die SPD laut ZDF-Politbarometer auf 37%. Die AfD liegt nur einen Punkt dahinter. In Berlin führt die Linke mit 22%, knapp vor der CDU. Die Ergebnisse könnten auch Bundeskanzler Merz weiter unter Druck setzen. Der FC Bayern hat seine Fans am Vorabend des Wiesnauftakts in der heimischen Arena schon mal in Bierzeltstimmung gebracht. Die Münchner schenkten in ihren kunterbunten Wiesentrikots dem 1. FC Union Berlin beim 7:0 kräftig ein.
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5: Mit Thomas Stupitzer. Durch die Nacht geht's bei uns leicht bewölkt bei Tiefstwerten von 10 Grad. Am heutigen ersten Wiesensamstag, da wird's Auflösung von teils 10 Nebelfeldern. Durchweg sonnig werden. Topwerte, die wir erreichen, liegen um die 24 Grad.
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4: Die A8 haben wir, München Richtung Salzburg, hier aktuell 3 Kilometer Stau zwischen Traunstein, Siegsdorf Ost und Anger, da braucht ihr 14 Minuten länger. Dann die A9 Nürnberg Richtung Berlin, bitte aufpassen, zwischen Bad Lobenstein und Schleiz, hier immer noch ein Pannen-LKW auf der rechten Spur. Dann ein Pannen-LKW auf der rechten Spur steht auch auf der A70, Bayreuth Richtung Bamberg, hier zwischen Rostorf am Berg und Scheslitz. Und immer noch viel los auf der A99 der Westumfahrung München Richtung Lindau, hier zwischen dem Kreuz München Nord und dem Dreieck Feld-Moching jetzt 5 Kilometer Stau. Da braucht ihr 33 Minuten länger.
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3: Ich bin Hendrik Daum. Die USA, Dänemark und Grönland haben im Streit um die Arktisinsel überraschend eine Grundsatzeinigung erzielt. In New York soll kommende Woche ein Abkommen unterschrieben werden, das die Sicherheitszusammenarbeit in der Arktis und im Nordatlantik stärkt. US-Präsident Trump spricht von weitreichenden Befugnissen der USA für den Schutz Grönlands, während Dänemark die Souveränität Grönlands ausdrücklich bestätigt sieht. Grönland ist weitgehend autonom, gehört aber zum Königreich. Angesichts der hohen Spritpreise hat sich die Bundesregierung jetzt auf Entlastungen für Autofahrer geeinigt. Laut Kanzleramt wird es zunächst wieder einen Tankrabatt geben. Demnach werden die Steuern pro Liter Benzin und Diesel um 17 Cent gesenkt, und zwar vom 1. Oktober bis Ende Dezember. Außerdem soll zum Jahreswechsel dann ein Spritpreisdeckel kommen, also eine Obergrenze für Preise von Benzin und Diesel. Darüber will die Regierung jetzt mit den Mineralölkonzernen verhandeln. In München beginnt heute das 191. Oktoberfest. Um Punkt 12 Uhr eröffnet zum ersten Mal der neue Oberbürgermeister Dominik Krause die Wiesen mit dem traditionellen O-Zapft-Is. Bis zum 4. Oktober werden rund 6 Millionen Besucher erwartet. Nach der gefährlichen Überfüllung im vergangenen Jahr wurde das Sicherheitskonzept verschärft. KI-gestützte Kameras sollen jetzt große Menschenansammlungen frühzeitig erkennen. Der FC Bayern hat seine Fans am Vorabend des Wiesenauftakts in der heimischen Arena schon mal in Bierzeltstimmung gebracht. Die Münchner schenkten in ihren kunterbunten Wiesentrikots dem 1. FC Union Berlin beim 7:0 kräftig ein.
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4: Mit Thomas Stupitzer. Durch die Nacht geht's bei uns leicht bewölkt bei Tiefstwerten von 10 Grad. Am heutigen ersten Wiesensamstag, da wird's Auflösung von teils 10 Nebelfeldern. Durchweg sonnig werden. Topwerte, die wir erreichen, liegen um die 24 Grad.